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Du musst nicht die Erste sein. Du musst nicht der Zweite sein. Du musst nicht Geburtstag haben. Du musst auch nicht Geburtstag feiern. Du musst nicht zur Schule gehen. Du musst nicht schwimmen. Du musst nicht tanken. Du musst nicht essen. Du musst nicht trinken. Du musst nicht rauchen. Du musst gar nichts.

0: Ja.
1: Hallo.
0: Ja.

Ich hoffe, ihr hört mich. Scheiße. Na toll. Und Mist. Das ist jetzt super. So. Hallo, ihr Lieben. Hört ihr mich? Nein. Fuck. Mist. Scheiße. Mist.

0: Hallo, guten Abend, hört ihr mich? Hallo? Shit. Hallo? Fuck. So. Toll.
1: Das läuft immer noch, aber ich...

Klingelt was, keine Ahnung, aber so ein Mist. Shit. Ach nee, das kotzt mich jetzt so an. Scheiße. Verdammte Scheiße. Komm, geh raus. So, jetzt muss ich es probieren. Das drückt Kopfhörer.

Ich weiß nicht, was ich machen soll. Eigentlich müsstest du Maya anrufen. Pass mal auf. Mhm.

Ja, der erste Teil einer zweisongigen Liebesgeschichten. Hier hat ein Mann, ein Cowboy könnte es gewesen sein, einem anderen seine Liebe erklärt. Und man weiß nicht genau, wie er es jetzt nur gemeint hat. Vielleicht ist es ja auch nur sein bester Kumpel auf jeden Fall. Hat mir das Stück sehr gut gefallen. Von Jesse Ropers, ist ganz neu, auch wenn es gar nicht so unbedingt so klingt. Und der Mann kommt aus Kanada, ist eigentlich Bluesmusiker. Also wenn man nachguckt in der Beschreibung über ihn, da steht da Bluesmusiker. Da steht nicht Country und nicht, ja, Rockabilly oder, wie heißt das sonst, Hillbilly, was es noch sonst für Genres da gibt. Da bin ich ja nicht so beschlagen, aber das Stück, das musste einfach in die Venus Lounge. Und jetzt kommt ein was völlig anderes. Ein Stück von der deutsch-britischen, aber schon lange in Berlin lebenden Sängerin, die auch manchmal Schauspielerin ist, Christine Nichols. Die war schon mehrfach in der Venus Lounge zu Gast und sie hat eine tolle neue Platte draußen. Und da habe ich ein Stück ausgewählt, weil ich dachte, das passt ziemlich gut. Das heißt andere Frauen und da singt sie eine Liebeserklärung an Frauen. Dem ist nichts hinzuzufügen. Christine Nichols.

Ja, diese Platte hat mir noch gefehlt. Ihre vierte ist das, glaube ich, die ersten drei. Besitze ich ja. Ups. Und, aber ich weiß auch nicht wieso. Vielleicht war das damals, also reden wir von den frühen 80ern, irgendwie das Gefühl, ach, das ist ja Kommerz, das ist ja zu poppig. Was für ein Quatsch. Erst jetzt habe ich mir die Wave gekauft, weil ich neulich mal wieder Dancing Barefoot irgendwo gehört habe. Ich habe vergessen, wann und wo es war, aber ich dachte da. Und das nicht zum ersten Mal. Das ist doch ein verdammt gutes Stück. Und deshalb, ohne Geburtstag und ja, hat sie, glaube ich, hat sie mit Sicherheit nicht. Und ich hoffe, auch wenn sie, glaube ich, mittlerweile schon 80 ist, kann das sein? Ich glaube ja. Sie tourt immer noch und ich hoffe, dass sie sich noch lange bis der Gesundheit erfreut. Ja, wer auf jeden Fall 80 geworden ist, oder in diesem Falle, zwei sie 80 geworden sind, die spiele ich als nächstes quasi in einer Person. Die eine Person singt ein Stück, was die andere Person geschrieben hat. Und ich sage jetzt einfach mal nichts dazu, denn ich bin ziemlich sicher, meine musikkundigen Hörerinnen und Hörer, die werden es erkennen.

Eine Premiere in der Venus Lounge. Diesen wirklichen Gassenhauer aus den 60ern habe ich noch nie hier gespielt, weil ich ja relativ selten Sachen hier spiele, die man ohne Probleme auch im Retro-Format-Radio finden könnte. Und da sind ja nicht nur langweilige Sachen drunter, sondern zum Beispiel auch das, was ich aber ausgewählt habe, weil es auf einer sehr tollen Compilation, die mir mal übereignet wurde, drauf war, mit Liedern, auf denen irgendwann mal gepfiffen wird. Und bei dem Stück konnte ich mich beim besten Willen nicht dran erinnern. Man muss ja auch zwei Strophen warten. Und als ich das dann hörte, dachte ich, das ist klasse. Und das mache ich doch direkt hinter die Like a Rolling Stone Version von Cher, der natürlich ist Cher, das, man kann es kaum glauben, 80-jährige Geburtstagskind, genauso wie Bob Dylan. Wenn man die nebeneinander stellt und die sind beide 80, das ist schon lustig. Ja, jetzt kommt wieder was Neues. Ganz neu ist die Platte von Kerala Das nicht, aber es ist immer noch ihre aktuelle und von der habe ich, glaube ich, in den letzten Monaten, vor allem letztes Jahr, als die rauskam, einiges gespielt und jetzt ist mir mal wieder so danach, weil das eine tolle Band ist und weil ich tatsächlich es geschafft habe, ihr Konzert in Frankfurt zu verpassen. Deshalb gibt's jetzt von der schönen CD von Kerala Das Down with the Night.

Hättet ihr es erkannt? Ich vielleicht nicht automatisch war. Ich bin auch nicht größter Fan dieser seit Jahrzehnten doch sehr fantreuen Band Dixie's Midnight Runners. Neue Single. Mir wurde zwar von einigen zugetragen, das wäre ein Reissue und da konnte ich jetzt nichts zu sagen und ich gebe zu, ich hatte keine Lust, es jetzt noch nachzurecherchieren. Für mich ist es neu, ich finde es sehr toll. My Life in England Part 1. Neues von Dixies. Und was Altes von einem Geburtstagskind kommt als nächstes, denn Paul Heaton. Der Name sagt vielleicht manchen nichts, aber ich denke einigen schon. Der war erst der Sänger der Hausmartins und dann hat er seine eigene Band gegründet. Ich wusste gar nicht rückblicken, dass die Hausmartins nur so kurze Zeit aktiv waren und in der Zeit sehr erfolgreich. Aber Ende der 80er gründete er The Beautiful South, die schöne Pop-Tradition mal ziemlich nahtlos fortgesetzt haben und von denen spiele ich jetzt was. Beautiful South und Perfect Ten.

Ja, noch eine Premiere in der Venus Lounge. Die Editors, ja, die kenne ich zwar natürlich, denn die gehören ja zu. War das jetzt die Früh-Nuller-Jahre, britische Welle oder der Bands, die aus einem Wort bestanden und davor war manchmal ein The, wie bei den Strokes und manchmal auch nicht, wie bei den Editors, ich weiß es nicht. Aber das neue Stück hat mir sofort gut gefallen und ich dachte mir, ein bisschen Tempo und ein bisschen, ja, könnt ihr mit euren Converse in der Bude rumspringen, wenn ihr das nicht heute auf dem Auffest in Rödelheim macht und die Venus Lounge dann vielleicht morgen übermüdet und gerade mal so wach beim Frühstück am Sonntag in der Wiederholung hört. Und natürlich dann +7. Jeden Tag, wann ihr wollt, könnt ihr die Editors hören und noch viel mehr schöne Musik, die jetzt kommt. Nämlich wieder ein Geburtstagsstück. Das ist ein bisschen um die Ecke rumgedacht, denn soweit ich weiß, hat die Dame, um die es geht, nie gesungen. Dafür hat sie unglaublich viel Romane geschrieben, das Krimi-Genre, ja, geprägt, neu definiert und

sind. Ich habe mich ein klein wenig geirrt, denn es ging bei dem Stück von den Looney Tunes, was vorher Cat 100 lief, nicht um Agatha Christie, sondern um die Little Old Lady from Paddington, die, ja, Miss Marple natürlich, und die Darstellerin, die großartige Margaret Rutherford, deren Geburtstag war im Mai. Und ja, das Titelstück in allen vier Filmen, das, ja, denke ich, man konnte es ganz gut erkennen. Und das Stück danach, das war eine Reminiszenz an sehr tanzwütige Nächte in den frühen 80ern im Club. Oder damals war es eine Disco mit K-Cookies, wo dieses Stück gern gespielt wurde. Ich habe es ja auch manchmal gewünscht und ich bin heute noch erstaunt, weil es ist gar nicht so einfach, darauf zu tanzen, wegen diesem wirklich sehr schnellen Rhythmus, aber man hat es gemacht und es hat funktioniert. Wir kommen jetzt wieder in die, ja, Gegenwart. Die Platte ist nicht ganz neu von Birds on a Wire, diesem wunderbaren Duo aus einer Cellistin und einer Sängerin. Und ich habe auch, glaube ich, schon ein paar Stücke von ihnen gespielt, aber ich habe es rausgesucht, um einen kleinen Konzerttipp loszuwerden. Die sind nämlich am Montag übermorgen in der Brotfabrik hier in Frankfurt. Ich werde nicht hingehen, aber ich empfehle es euch wirklich sehr. Das ist wirklich eine tolle Band. Die Stücke, die, ja, wenn man sehr ruhige Sachen mag, so ein bisschen Kanzone, ein bisschen alte, ja, Volkslieder in dem Sinne, aber auch hat ganz zerbrechlichen, schönen Gesang. Da ist man bei denen sehr gut aufgehoben. Birds on a Wire. Und das Stück, was ich spiele, heißt, ja, spreche ich es richtig aus, ich hoffe es doch, Pisa na Fulo. 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

So, ich muss zu meinem großen Bedauern rausgehen, weil die CD hat offensichtlich einen kleinen Bug. Sehr schade. Aber dafür kommt jetzt was anderes. Ein Geburtstagskind, das leider schon lange nicht mehr am Leben ist. Aber das Stück passt eigentlich auch ganz gut hinter das eben. Das war natürlich nicht Pisa na Fulo, sondern es hätte Perlim Pim Pim oder Perlin Papin geheißen. Und das nächste Stück wurde auch von einem Franzosen verfasst, von Serge Gainsbourg. Und interpretiert wurde es von einer ganz großartigen Sängerin.

diesem Stück hat ein Geburtstagskind mitgewirkt, und zwar Hal David, der ein Teil des wirklich großartigen Songwriter-Duos der David Bacharach oder Bacharach David gewesen ist. Ja, es steht immer Burt Bacharach als Autor oder Urheber von Something Big drauf, aber Hal David war genauso dran beteiligt und der hat auch im Mai Geburtstag und er sollte doch hier nicht unerwähnt bleiben, wobei es echt schwierig war, da was zu finden bei diesen unendlich vielen tollen Stücken, die die beiden zusammen verfasst haben. Einige davon extra geschrieben für Dionne Warwick übrigens. Und jetzt kommt tatsächlich noch ein Gassenhauer. Mir war irgendwie für diese Sendung nach Gassenhauern, jawohl, und weil ich vorhin dieses schöne neue von Dexys Midnight Runners gespielt habe, spiele ich jetzt was Schönes Altes. Immer noch ja, einer ihrer, wenn nicht überhaupt, obwohl na, der größte Hit dürfte Come on Eileen sein, wenn es nach Airplay und so weiter ginge, aber der tollste und der mindestens genauso viele Leute auf die Tanzfläche zieht, das ist halt eben doch Gino.

Zwei Geburtstagskinder hintereinander und da habe ich mich doch gefreut, dass ich endlich mal wieder Curtis Mayfield spielen konnte und dann noch dieses sehr lange Stück Don't Worry If There's a Hell Below, We're All Gonna Go 7 Minuten und 6 Sekunden. Und dann noch die Temptations, weil Norman Whitfield, der Produzent der Temptations, der überhaupt ein sehr bekannter Produzent in den 60ern und vor allem auch in den 70ern war, und der war mitverantwortlich, eigentlich hauptverantwortlich für den neuen, dunkleren Sound der Temptations, den sie ab den späten 60ern und in den frühen 70ern hatten. Aus der Zeit stammt auch Psychedelic Shack, was wir eben gehört haben, aber auch Papa Was a Rolling Stone oder Law of the Land. Ja, Psychedelic Soul wurde das Genre damals genannt und gefällt mir bis heute sehr gut. Jetzt kommt aber wieder mal zur Abwechslung kein Geburtstagskind, sondern etwas ganz Neues. Und zwar von Arlo Parks, der britischen Sängerin, die sich für auf ihrer neuen Platte, die mir eigentlich ziemlich gut gefällt, ich muss die nochmal etwas genauer durchhören und dann vielleicht mal schauen, was hier noch reinpasst. Jetzt habe ich mich für ein Stück, was sie mit dem Rapper Zamfa, ich hoffe, man spricht es so aus, aufgenommen hat. Das gefällt mir ziemlich gut. Senses.

Ja, das musste dann auch einfach sein. Das habe ich schon gemerkt, als ich das erste Mal das Alloparks-Stück gehört habe. Den Rhythmus kenne ich doch irgendwoher. Und schwupps ist Massive Attack mit ihrem vermutlich größten Hit Unfinished Sympathy in der Venus Lounge zu Gast, die jetzt noch eine gute halbe Stunde geht. Menschenskind, wie die Zeit vergeht. Und deshalb geht's gleich weiter mit wieder etwas ganz Neuem, denn Massive Attack sind ja auch schon mal um die 36 Jahre alt. Odd Beholder, hinter dem Namen verbirgt sich eine Schweizer Musikerin, von der ich vorher noch nie was gehört habe, aber das Stück, das hat mir ziemlich gut gefallen. Odd Beholder and Drive.

Ja, das war noch ein Geburtstagskind, wie auch sonst. Ich habe einige diesmal dabei. Und es war unverkennbar natürlich die Stimme von Susie Sue, die Geburtstag hatte im Mai. Und das war allerdings ihr Projekt Creatures, was sie zusammen mit dem Drummer und Percussion-Spieler Budgie, der auch bei den Banshees mitgespielt hat und der lange ihr Lebensgefährte, oder waren die vielleicht sogar verheiratet? Ich glaube letzteres. Ja, kurzes Stück, aber ich glaube, irgendwann muss ich mir nochmal eine Platte oder CD von denen holen, denn das war schon ein ziemlich interessantes, ja, irgendwas von ganz ferne, ein Echo von Weltmusik, aber vor allem halt wildeste Percussion und darüber ihre Stimme. Die Creatures waren schon wirklich klasse. Und jetzt kommen wir zu was ganz anderem gehen, obwohl in der Zeit war das gar nicht so weit zurück. Die Creatures waren Anfang der 80er und der Film, der kam etwa 8 Jahre vorher raus, wo ich jetzt von dem Soundtrack was spiele. Ja, und ich nehme das Intro-Stück. Ich glaube, zum Film selber muss ich nichts mehr sagen, aber warum ich es ausgesucht habe, das Geburtstagskind, wieder eins, eine der mitwirkenden Personen, die hat zwar keinen Gesangspart in dem Film, aber im Intro, ja, in den Opening Credits, wie man sagt, wo dieses tolle Stück läuft, wo ich ewig lang versucht habe, den Text zu dechiffrieren, weil ich nur merkte, dass da unglaublich viel, ja, vor allen Dingen Science-Fiction-Filme, aber auch ein paar Horrorfilme aufgelistet werden. Ach, war das schön. Und die hat da dem nicht die Stimme geliehen, aber gesungen hat, glaube ich, Richard O'Brien, der das Musical auch geschrieben hat, auf dem der Film basiert, aber sie hat dem Intro ihre rot geschminkten Lippen verliehen. Und das kommt jetzt, ihr werdet es erkennen.

Ja, bis zur allerletzten Note. Das war eine Coverversion natürlich. Ihr habt das Original bestimmt erkannt. Und das Schöne ist, dass es ein doppeltes Geburtstagsstück ist, denn das Original ist ja aus River of No Return, Fluss ohne Wiederkehr, einem der Filme, in denen Marilyn Monroe mitgespielt hat, die vor kurzem ihren 100. Geburtstag hätte feiern können. Und als ich eben mal nachgesehen habe, ob ich ein bisschen mehr über Hugo Reyes rausbekommen, weil der Name mir doch so bekannt vorkam, da habe ich nicht nur gesehen, dass er eins der Gründungsmitglieder bei den Bad Seeds von Nick Cave war, sondern dass er auch im Mai Geburtstag hatte, und das wusste ich wiederum nicht. Also gleich zweimal. Aber weil Marilyn so eine einzigartige, großartige Frau war, habe ich mir gedacht, da gibt es jetzt zwei Stücke zu ihrem Geburtstag, und diesmal gesungen von ihr selbst.

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1: Ja, das war noch mal was Neues. Coco Aikura, eine Sängerin und Songwriterin, die überraschenderweise aus Lüneburg stammt, auch wenn man das nicht meinen sollte bei dem exotischen Namen, aber ja. Und jetzt muss ich ein bisschen improvisieren, weil irgendwie hat die Technik heute was gegen mich. Vielleicht ist es ja zu warm, obwohl es eigentlich hier in dem Studio gar nicht so warm ist. Aber jetzt muss ich hier ein bisschen herumwedeln und dann gucken wir mal, ob ich das nächste Stück spielen kann. Ob der CD-Player mir in diesem Fall mal gewogen ist. Nicht nur ihr, aber ich glaube, es sollte gehen. Das nehme ich von einer Band. Ich bekomme ja selten was von Bands direkt geschickt und ich muss die noch benachrichtigen, dass ihr Stück gespielt wird. Aber sie können es ja morgen nachhören. Und noch eine Woche. Braunschweig-Berliner Popband Future Zoo nennen die sich und das Stück hat mir schon beim ersten Hören wirklich gut gefallen. Und deshalb spiele ich es jetzt.

Tja, leider, leider habe ich dieses schöne Stück von Bob Seger und seiner Silver Bullet Band bloß auf einer Live-Platte oder vielmehr CD. Und deshalb denke ich, ich muss mir doch mal seine Greatest Hits holen, allein wegen eben jenem Fire Lake und auch dieser schönen Ballade Turn the Page. Irgendwie bei diesen Sachen stört mich das Publikum doch ein wenig, obwohl ich denke, die hatten bestimmt Spaß damals. Bob Seger waren übrigens auch ein Geburtstagskind. Und jetzt ist die Venus-Lounge schon fast vorbei. Ja, es war wie immer bis auf kleine technische Unpässlichkeit. Mal sehen, ob ich Birds on a Wire wieder in Ordnung bekomme. War es mir wieder ein Vergnügen. Ich hoffe, euch auch hat es gefallen. Ja, wir hören uns dann wieder am ersten Samstag im Juli. Vielleicht ist dann Sommerwetter. Im Moment hat das Wetter ja eine kleine Delle. Und ja, es gibt, wie ich vorhin schon mal sagte, aber jetzt nochmal eine Wiederholung, selbstredend. Morgen früh von 9 bis 11, Frühstücksradio. Ich hoffe, ihr seid dann wach und munter. Und dann könnt ihr es jeden Tag, 7 Tage lang anhören auf Radio X plus 7. Und jetzt gibt's zum Abschied nochmal ein weiteres Stück vom Geburtstagskind, mein Geburtstagskind, wohlgemerkt Paul Heaton, diesmal mit den Hausmartins. Build. Viel Spaß, bleibt stabil, zuversichtlich, gesund und munter und bleibt mir gewogen.

0: Hallo, einen schönen Sonntagvormittag. Der erste Sonntag im Monat mal wieder.
1: Oh mein Gott, ja. Ja. Ach, deswegen bin ich hier.
0: Ja.
1: Die Pia hat mich vorhin abgeholt und hat mir nicht geraten gesagt, wo wir hingehen.
0: Ja, aber er war trotzdem gut vorbereitet, hatte den Schlüssel hierfür und macht jetzt die Technik. Der Markus sitzt mir gegenüber und ist super vorbereitet.
1: Ja.
0: Und hat alles im Griff.
1: Jawohl.
0: Ja, Flipflop.
1: Ja, ich habe auch noch die Bedienungsanleitung für das Studio dabei.
0: Ja, 2 Jahre hast du gesagt.
1: Zwei Jahre habe ich keine Technik mehr gemacht, ja.
0: Okay. Das ist auch schon, eigentlich hätten wir das nicht verraten sollen, wenn man
1: Nein,
0: nicht
1: auf gar merken. Keinen Fall. Auf gar keinen Fall. Irgendwie ist mein Mikrofon im Weg. Ich kann dich gar nicht sehen. Wir sitzen uns gegenüber und schauen uns in die blauen Augen. Hast du blaue? Nein, du hast keine.
0: Nee, ich habe braune.
1: Guck. Braune Augen, ich habe blaue Augen.
0: Ja, sehr schöne blaue Augen, ja, das stimmt. Also, wer uns noch nie gehört hat, der weiß nicht, was wir jetzt tun. Wir improvisieren. Also wir haben ein Überthema. Dazu hat der Markus Musik rausgesucht.
1: Und ein Gedicht.
0: Und ein Gedicht, denn das Thema ist Luft. Willst du es jetzt gleich?
1: Könnte ich machen.
0: Ah.
1: Möchtet ihr das Gedicht jetzt? Augenblick.
0: Und was sagen Sie?
1: Ja. Ja, Sie haben gesagt. Das ist von Christian Morgenstern. Das ist jetzt nicht überraschend, wenn ihr mich kennt. Und das heißt Die Luft. Die Luft war einst dem Sterben nah. Hilf mir, mein himmlischer Papa, so rief sie mit sehr trübem Blick, ich werde dumm, ich werde dick. Du weißt ja sonst auf alles Rat, schick mich auf Reisen, in ein Bad, auch saure Milch wird gerne empfohlen, wenn nicht, lass ich den Teufel holen. Der Herr, sie scheuen vor Blamage, erfand für sie die Tonmassage. Es gibt seitdem die Welt, die schreit, wobei die Luft famos gedeiht. Das ist eine Schöpfungsgeschichte, die Schöpfungsgeschichte, sehr kurz.
0: Schön, sehr schön. Also das Thema ist Luft. Wir sammeln jetzt erstmal Begriffe, was uns inspirieren kann, rund um die Luft. Und dann kannst du schon das erste Lied losschicken.
1: Dann schicke ich das erste Lied los. Wenn du das sagst, dann mache ich das.

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0: Tja.
1: Tja, die Luft ist leicht. Die Luft kann man nicht sehen, außer es ist wirklich...
0: Und sie ist immer da.
1: Smog, genau.
0: Außer im luftleeren Raum.
1: Ja, den habe ich auch aufgeschrieben. Ich sag mal, was ich aufgeschrieben habe, ja.
0: Die Pia sagt jetzt, was sie aufgeschrieben hat.
1: Ja, das tue ich jetzt. Also ich sag's jetzt.
0: Das kommt jetzt.
1: Mhm. Also da ist noch Luft nach oben, sagt man.
0: Das stimmt.
1: Oder wenn man Luft schnappen geht, dann gehen viele auch einfach rauchen.
0: Ja, das habe ich auch nie ganz verstanden.
1: Ich gehe mal Luft schnappen. Genau. Dann ist auch so ein Begriff, die Luft wird knapper.
0: Mhm.
1: Und das ist auch manchmal...
0: Manchmal ist die Luft aber auch verbraucht.
1: Ja, aber sagt man nicht auch, die Luft wird knapper, wenn man irgendwo oben ist und... Beim Wettkampf oder irgendwie
0: beim
1: so.
0: Beim Wettkampf, aber auch auf der Arbeit, wenn man eine Position erreicht hat und...
1: Das ist dieses beißige...
0: Mhm. Ja. Da wir ja beide Karrieremenschen sind, kennen wir uns da total gut aus.
1: Dann habe ich hier noch die Luftspiegelung, Fata Morgana. Dann eine Lüftungsanlage. Dann die Berliner Luft oder da gibt es auch noch, was weiß ich, es gibt auch die Frankfurter Luft oder was weiß ich, oder?
0: Es gab mal ein Lied von Thomas, wie hieß er? Christian Anders, das hieß Smog in Frankfurt.
1: Ach.
0: Ja, das ist toll.
1: Und das hast du nicht dabei?
0: Das fällt mir eben gerade ein. Verdammt. Ich habe die Single noch.
1: Ja. Gibt es nicht so ein Lied, das ist die Luft,
0: ja,
1: Luft.
0: Ja,
1: das ist
0: das
1: Berliner,
0: ist
1: Berliner Luft.
0: Die konntest du auch in Dosen kaufen in Berlin. Ja.
1: In diesen ganzen Touristenläden gibt es bestimmt immer noch. Ich habe hier noch Love is in the Air. dann der Odem.
0: Oh, Gottes Odem.
1: Ja, oder wem auch immer. Die Luftverschmutzung, der Luftikus, dann was in der Luft ist, ist ja der Duft. Und dann habe ich noch Wolkenschloss.
0: Ach, guck.
1: Ja.
0: Ja, das ist doch. Ja, das ist. Damit können wir doch schon einiges machen.
1: Damit gucken wir jetzt mal, was wir daraus basteln. Wir nehmen uns jetzt das nächste Lied als Inspiration.
0: Ich habe noch eine ganz schreckliche Idee, die heißt Luftwaffe.
1: Ah, das schreibe ich auch, die Luftwaffe, oh ja.
0: Ist ja aktuell gerade.
1: Wie heißt er immer? Ah, Tom Cruise.
0: Tom Cruise, der.
1: Top Gun.
0: Hast du das gesehen?
1: Damals schon, ja, den neuen nicht.
0: Ach, da sieht man, wie viel jünger du bist. Okay, jetzt habe ich hier Jefferson Airplane.
1: Wundervoll.
0: Da machen wir jetzt, da gucken wir mal rein.

0: Herr Wiesent, ich hoffe, Sie mussten nicht zu lange warten.
1: Nein, das macht gar nichts. Außerdem, Sie haben ja hier wunderbare Dinge stehen für Wartende. Da danke ich doch sehr.
0: Hat Ihnen schon jemand einen Kaffee angeboten?
1: Aber natürlich, Ihre nette Assistentin hatte mir einen Kaffee angeboten.
0: Dann kommen wir gleich zur Sache.
1: Ja, da wäre ich sehr dankbar, weil ich bin wirklich, wirklich gespannt darüber, was Sie von mir möchten.
0: Ja. Also, Sie wissen ja, dass ich Ihre Firma gekauft habe.
1: Das ist mir bekannt, Frau Kaiser. Mhm. Natürlich.
0: Und Sie wissen, dass ich große Stücke auf Sie halte. Ihre Fortschritte im Bereich der, Sie wissen, in welchem Bereich Sie arbeiten, ist einfach, vielleicht nicht immer ganz legal, aber beeindruckend. Und das ist der Grund, warum Sie hier sind.
1: Und das wird die Zukunft sein. Und darüber sind wir uns beide einig, glaube ich. Wir werden in der Lage sein, etwas zu schaffen, was noch nie jemand vorher geschaffen hat. Worüber es nur Bücher gibt, worüber es Geschichten gibt, worüber es Filme gibt, aber was im Grunde genommen so in dieser Art komplett neu ist.
0: Herr Wiesent,
1: Frau Kaiser,
0: darf ich einmal privat werden?
1: Ich bitte darum.
0: Wie Sie wahrscheinlich nicht wissen, bin ich Single. Ich hatte einige Affären, aber Herr Wiesent, es war nie der Richtige dabei. Und mir ist klar geworden, dass der Richtige einfach noch nicht gebaut worden ist.
1: Ich gehe davon aus, dass Sie hohe Ansprüche stellen an Ihren zukünftigen Partner.
0: Sehr hohe. Ich habe hier eine Liste.
1: Ja.
0: Ich gebe Ihnen das mal rüber.
1: Okay. Und
0: ist da etwas kein...
1: Schauen wir das mal ganz kurz an.
0: Ja.
1: Ja. Oh ja.
0: Ich weiß, Sie haben bis jetzt nur Tiere zum Leben erweckt.
1: Sie erwarten natürlich auch eine Persönlichkeit, eine Person, die auf Ihre Bedürfnisse eingeht und die...
0: Absolut.
1: Das ist etwas Neues.
0: Ja, das ist etwas Neues. Ich lasse Ihnen ein halbes Jahr müsste gereichen.
1: Ich denke schon. Ich denke schon, wir sind relativ weit, auch in diesem Bereich. Nur konnte ich das bis jetzt noch nicht machen, weil ich ja auch von öffentlichen Geldern abhängig war und wir dementsprechend auch solche... Sie wissen, es gibt Menschen, die Schwierigkeiten damit haben, dass wir...
0: Geld ist kein Problem.
1: ...einen Menschen erschaffen wollen.
0: Das Einzige... Bitte langweilen Sie mich nicht mit Details, aber woher kommt der Körper?
1: Es ist tatsächlich so, dass wir keine menschlichen Körper benutzen, die es bereits gegeben hat. Also nicht wie in Frankenstein, dass wir Tote benutzen oder irgendetwas. Es ist eine Polymermasse, die wir benutzen und die wir dann über sehr komplizierte chemische Methoden zum Leben erwecken können. Wir haben dort, es ist ein künstlicher Mensch, damit müssen Sie sich, aber Sie werden es weder spüren noch merken noch...
0: Wird er atmen?
1: Natürlich. Er hat Lungen, er hat ein Herz, er hat sogar einen Verdauungstrakt.
0: Mhm.
1: Also, wobei, darüber können wir sprechen, wenn Sie das stört.
0: Ja, darüber sprechen wir nochmal. Männer auf der Toilette. Also, wir werden uns dann einfach nochmal sprechen, wenn Sie weiter sind. Ich habe Ihnen hier auch noch ein paar Fotos mitgegeben. So stelle ich mir ihn vor.
1: Ja, das können wir uns... Ich kann mir das anschauen. Ich kann es Ihnen nicht wirklich versprechen, dass es so funktioniert, wie Sie sich das vorstellen. Also alles. Das meiste ja. Ich habe gerade etwas Schwierigkeiten mit meiner Kommunikationsanlage.
0: Das langweilt mich, Herr Wiesent.
1: Natürlich langweilt Sie das. Und deswegen, sag ich mal, wir sehen uns... Geben Sie mir einen Monat und dann kann ich Ihnen die ersten Ergebnisse vorführen.
0: So machen wir es.
1: Frau Kaiser, ich freue mich.

0: Bist du bereit?
1: Natürlich bin ich bereit. Ich habe das Aufnahmegerät schon an.
0: So.
1: Ja.
0: Wie wollen wir lieber Nachkommen? Ist blöd.
1: Lieber Nachkommen findest du blöd? Lieber
0: für den, der es hört?
1: Oder für den, der es hört oder der es findet?
0: Vielleicht müssen wir gar nicht ansprechen. Hallo.
1: Das, ja, ich weiß nicht, also so eine Ansprache fände ich schon gar nicht schlecht. Aber ist egal, das können wir auch nachträglich noch einfügen.
0: Ja.
1: Wir können uns dann nochmal drüber unterhalten. Gut. Okay, hallo mein Lieber.
0: Hallo. Wir möchten gerne aufzeichnen, was passiert ist, wo wir sind, warum wir sind. Also für jeden, der diese Aufzeichnung vielleicht Jahrzehnte später findet. Wir haben von unseren Eltern und Großeltern berichtet bekommen, dass es einen großen nuklearen Unfall auf der Welt gab. Wir leben jetzt seit unserer Geburt unter der Erde. Richtig,
1: als
0: Karl?
1: Mittlerweile dritte Generation,
0: ja,
1: unter der Erde. Wir wissen nicht genau, ob das auch in anderen Teilen der Erde tatsächlich auch so ist wie hier bei uns, aber weil wir haben ja einen Staat an sich. Wir leben in einer Gruppe.
0: Ja, wir sind eine Gruppe. Wir sind ungefähr 100 Menschen. Und das wird natürlich schwierig jetzt so langsam, weil wir haben nicht so viel Mischmaterial. Ja, das heißt, Karl und ich, wir müssen jetzt gemeinsam ein Kind zeugen. Ich sehe dich eher als Bruder, Karl.
1: Aber wir sind wir sind verpflichtet.
0: Ja, wir sind verpflichtet. Es gibt niemanden.
1: Wir sind gezogen. Es werden Paare gezogen. Die Paare werden festgelegt, damit das auf jeden Fall auch eine sichere Methode ist, dass klar ist, wie viele Kinder da sind.
0: Ja, das ist natürlich auch wir haben Mathematiker hier, die das mit der Luft immer ausrechnen. Diese
1: und
0: Lüftungsanlage,
1: Essen, ja,
0: genau,
1: ja.
0: Ja, da sind Pilze, die wir unter der Erde anbauen, die wachsen an bestimmten Stellen.
1: Ja, wir haben eigentlich alles. Wir haben Licht, wir haben diese Pilze, wir haben Energiequellen, wir gehen über Erdwärme, hier unten ist es angenehm. Aber wir können nicht hoch.
0: Ja, also ich kann mir auch gar nicht mehr vorstellen. Also ich habe es ja nie erlebt. Also es gibt da ein paar Bücher, da sehe ich blauen Himmel.
1: Ja, meine Großeltern haben mir davon erzählt, die sind ja da in seiner Zeit noch oben gewesen und die sind runtergekommen und meine Mutter sagt immer, sie sind daran zerbrochen, dass sie keine Sonne mehr gesehen haben und keine Luft mehr gespürt haben. Wie das sein muss, weiß ich nicht.
0: Also hier ist eigentlich alles erdig. Also es ist auch, ich habe jetzt keine Vergleiche, aber ich habe das Gefühl, Karl, die Luft wird schlechter.
1: Das sagst du immer. Ich merke das für mich persönlich nicht, aber naja, du kennst mich.
0: Ja, du, ich kenne dich.
1: Also, ich bin zufrieden mit dem, was ich habe.
0: Ja, also wir warten noch auf die Zeremonie. Vorher werden wir uns nicht paaren. Dann sind wir Eltern und müssen in den geschützten Elternbereich. Der ist ein paar hundert Meter höher.
1: Und dieses Band, das wir jetzt, oder diese Datei, die wir jetzt aufnehmen, die wird für unser zukünftiges Kind sein.
0: Ja, oder Kinder, kann man sagen. Also du weißt ja inzwischen.
1: Du weißt, dass das festgelegt ist. Das wissen wir noch nicht.
0: Ach so, ja. Also es könnte sein, dass ich mehr Kinder kriegen muss, soll, werde.
1: Oder darf.
0: Darf.
1: Ich würde mir alle Mühe geben.
0: Ja. Also auf jeden Fall, die Zeremonie ist nächsten Sonntag. Und Karl und ich haben entschieden, dass wir noch einmal so hoch wie möglich klettern wollen, um zu schauen, wie es da oben ist. Denn auch wenn du mir nicht glaubst, Karl, ich glaube, da oben müsste die Luft besser sein. Ich glaube, dass da irgendwas, ich möchte mir gerne die Anlage mal genauer ansehen, wo die Luft gereinigt werden soll.
1: Wir gehen aber nur so hoch, wie es uns erlaubt ist.
0: Ja, sicher, ja.
1: Du weißt, das ist alles geregelt. Das ist, wir können, wir machen das.
0: Karl, wenn wir erstmal im geschützten Elternbereich sind, haben wir gar keine Rechte mehr.
1: Das stimmt. Aber es ist auch eine große Verantwortung und eine große Freude, Eltern zu sein. Zumindest sagt das der Vorsitzende.
0: Also, wenn wir nicht wiederkommen, dann ist diese Nachricht das Letzte, was von uns zu hören ist. Wenn wir wiederkommen, dann hörst du von uns.
1: Ja, dann hörst du von uns.

0: Ist es nicht schön? Ist es nicht so wunderbar? Ich schaue in die weite Welt hinaus und es ist wieder genauso schön, wie es gestern war. Und es ist genauso schön, wie es morgen sein wird. Und du, meine Liebe, du erstrahlst in einem so wunderbaren Licht, dass sich mein Herz so weit öffnet, dass ich jubilieren möchte.
1: Es ist so schön hier. Ich hätte es mir nicht so schön vorgestellt.
0: Welchen Namen soll ich dir heute geben? Ich möchte dir jeden Tag einen neuen Namen geben. Und jeden Tag soll dieser Name schöner sein als der Name, den du am Tag zuvor getragen hast.
1: Nenn mich heute Larissa.
0: Larissa. Und du siehst aus wie eine Larissa. Und du sprichst wie eine Larissa. Und wir schweben beide zusammen über den Wolken in unserem Schloss und sind glücklich.
1: Ja, es bewegt sich, oder? Wo reisen wir denn diesmal hin?
0: Wir lassen uns überraschen. Wir lassen uns jeden Tag vom Neuem überraschen und wir werden in den Tag hineinleben und wir werden es so schön haben und so glücklich sein, wie wir es noch nie zuvor gewesen sind, Larissa.
1: Ich hatte noch niemals keine Probleme. Und jetzt?
0: Was sind Probleme? Es ist ein Wort, mit dem ich nichts anfangen kann. Ich bin hier und ich bin mit dir.
1: Heißt das, du erinnerst dich nicht an dein altes Leben?
0: Ich glaube nicht, dass ich ein altes Leben hatte. Glaubst du, ich habe ein altes Leben gehabt?
1: Ich weiß es nicht.
0: Wo ist dein altes Leben dann? Und warum sollte ich mich daran erinnern? Ist es schön gewesen? Habe ich dort Spaß gehabt?
1: Also auf mich wirkst du so, als wärst du schon immer hier gewesen.
0: Dann lassen wir es doch einfach so gelten. Ich war schon immer hier, ich hatte schon immer Freude und du bist jetzt bei mir. Ich kann mich nicht mal mehr erinnern, wie du zu mir gekommen bist. Aber ich weiß, dass du eines Tages da warst. Und in diesem Moment war alles noch viel schöner, als es vorher war. In meinem Luftschloss, weit über den Wolken und weit weg von allen anderen.
1: Ich sehe jeden Tag anders aus.
0: Du siehst jeden Tag so aus, wie ich dich sehen möchte.
1: Du machst, wie ich aussehe?
0: Ich mache das, ja. Und wenn du einen Wunsch hast, dann sag ihn mir. Dann sag ihn mir. Ich träume davon. Ich mache dich so, wie ich in meinen Träumen von dir an dich denke.
1: Heißt das, was du träumst, wird wahr?
0: Genau das heißt es.
1: Oh, wow.
0: Und das kann ich tun. Und ich habe mir dieses Schloss erträumt. Ich habe mir diese Welt erträumt, ich habe mir diese Speisen erträumt, ich habe mir die Getränke erträumt, ich habe mir dich erträumt. Und wenn du etwas haben möchtest, was noch leckerer ist, dann sag es mir und ich erträume es für dich.
1: Und kannst du auch mehr Leute erträumen oder sind wir immer nur zu zweit?
0: Reiche ich dir nicht?
1: Doch.
0: Nein, du kannst es mir sagen. Ich bin vollkommen frei von jeglicher Art von schlechten Gefühlen.
1: Ach, ist das?
0: Ja, natürlich. Ich bin ein überaus und gar von vornherein und jederzeit positiver Charakter. Ich will nur das Schöne sehen im Leben und das Schöne in dir. Und wenn du etwas brauchst, was dich noch schöner und noch wunderbarer macht, dann bekommst du es.
1: Darf ich drüber nachdenken?
0: Auch das darfst du. Du darfst hier alles. Und jetzt lass uns frühstücken und lass uns miteinander in die Welt hinausschauen. Lass uns an den Händen halten und über die Wolken spazieren.
1: Oh, weißt du, was ich mir wünsche?
0: Ja, sag es mir.
1: Seifenblasen.
0: Bunte, in allen Farben glitzernde, wunderschöne, riesengroße, aber auch ganz kleine Seifenblasen. Auch das wirst du bekommen. Augenblick, ich muss mich hinlegen. Ich muss es träumen. Bis gleich.
1: Bis gleich.

0: Frau Kaiser.
1: Ja, ich habe jetzt diesen Kittel an, Handschuhe.
0: Ja. Ja, das ist leider noch notwendig, denn es ist alles noch sehr empfindlich. Mhm. Die ganze Matrix, die Person. Frau Kaiser, ich muss Sie vorbereiten.
1: Ja.
0: Wir haben dort drin eine Person. Wir haben dort einen, lassen Sie mich sagen, einen Menschen. Wir haben dort einen Menschen, den ich für Sie erschaffen habe.
1: Meinen Traummann!
0: Natürlich ist er noch nicht fertig. Nach einem Monat, das können Sie nicht erwarten. Aber er ist bereit für Sie. Er ist bereit, mit Ihren Wünschen gefüttert zu werden, vorbereitet zu werden, damit er der ideale Partner für ihr späteres Leben ist.
1: Darf ich durch das Fenster mal? Oh mein Gott, ist der schön!
0: Wir werden noch gleich reingehen, aber wie gesagt, Sie brauchen die Schutzkleidung leider.
1: Das ist ein luftleerer Raum?
0: Das ist ein luftleerer Raum. Momentan ist es ein luftleerer Raum, aber, und das ist der Moment, um den es geht, ich werde, wenn wir drin sind, Luft hineinlassen. Wir werden das Vakuum herausziehen. Wir werden Atemluft hineinblasen. Und Sie werden dabei sein, wenn Ihr zukünftiger Partner seinen allerersten Atemzug macht. Wenn er zum Leben erweckt wird.
1: Herr Wiesent, ich habe letzte Nacht von Ihnen geträumt.
0: Von mir?
1: Ja, ich habe von Ihnen geträumt. Wir waren in einem wunderschönen Wolkenschloss und Sie haben alle meine Wünsche erfüllt.
0: Ist es nicht so wie jetzt?
1: Ich bin mir gerade im Moment nicht so sicher, ob ich alle meine Wünsche erfüllt haben möchte. Was ist, wenn ich mir was Falsches wünsche?
0: Ich glaube, das ist die größte Angst, die der Mensch immer hat, sich etwas Falsches zu wünschen und das unumkehrbar zu machen und dann mit einem Problem dazustehen, das man nicht mehr ändern kann. Das ist allerdings tatsächlich ein Problem. Und Sie sollten sich sicher sein in dem, was Sie tun, Frau Kaiser. Denn dies, was wir hier tun und das, was Sie gleich zu sehen bekommen und der dann zum Leben erweckt wird. Das sind Dinge, die für immer sind.

Lieber Nachkomme, ich nenne dich jetzt so, denn du wirst es nie hören. Du wirst niemals geboren werden. Du wirst niemals da sein. Es ist alles ganz anders gekommen, als ich mir das vorgestellt habe, als wir gedacht hatten, dass es kommt und als es vor allen Dingen auch vorgesehen ist. Unsere Gemeinschaft hat ganz klare Regeln und wir haben diese Regeln gebrochen und vor allen Dingen Hilde hat sie gebrochen. Wir sind nach oben gestiegen, wir sind ein ganzes Stück nach oben gestiegen, durch die Lüftungsschächte, so weit, wie es uns erlaubt ist. Und ja, die Luft wurde besser, ja, es war angenehmer, ja, ich hatte auch eine Art von Befreiung in mir. Und Hilde wollte immer weiter nach oben, wollte immer weiter gehen. Und ich habe gesagt, ich kann das nicht machen. Wir haben ganz klare Vorschriften. Es ist alles ganz klar gesagt, wie es und ja. Und sie ging weiter. Ich habe auf sie gewartet. Und sie kam nicht wieder. Ich habe tagelang gewartet. Ich war verrückt vor Angst. Und dann kommt dieser Moment, in dem Leere. Und ich bin wieder runtergestiegen. Und jetzt sitze ich hier. Und jetzt muss ich zu den Ältesten. Jetzt muss ich sagen, dass sie weg ist. Und dass es zu keiner Verpaarung kommen wird. Und dass es keinen Nachkommen geben wird. Und dass unsere ganze Gemeinschaft möglicherweise zusammenbricht. Weil etwas fehlt. Und ich weiß nicht, was mit mir passieren wird. Denn auch ich habe Fehler gemacht. Ich hätte sie nicht alleine gehen lassen dürfen. Ich hätte sie zurückhalten müssen. Aber ich habe es nicht gemacht und habe mich schuldig gemacht. Lieber Nachkomme, es wird dich niemals geben. Du bist nur in unserer Idee.

0: Ja, mach doch.
1: Ja, das Lied heißt Recycled Air, hast du gerade gesagt.
0: Ja. Deswegen lassen wir es auch noch ein kleines bisschen im Hintergrund laufen. Ja. Hallo, ich bin Markus.
1: Und ich bin Pia und wir sind heute so tiefsinnig. Wir haben gerade miteinander besprochen, wir haben es heute gar nicht geschafft, so richtig ins Leichte zu kommen. Dabei ist Luft doch so leicht, Markus.
0: Wir wollten so gerne so leicht sein und als wir dann leicht geworden sind, war das so bitter.
1: Es war so spooky, also ja, dieses Volksschloss war gruselig. Mein Gott, wir haben es probiert. Ja, aber ja, der erste Sonntag im Juli 2026 hat sich dafür einfach nicht angeboten.
0: Es ist die Schwüle, die in der Luft liegt, glaube ich.
1: Die Schwüle.
0: Die sich auf unsere Gedanken legt.
1: Oh.
0: Ich bin heute so philosophisch.
1: Ja, wir haben heute wirklich philosophisch. Psychologisch, also mein Gott, der neue Partner, was war das?
0: Ah. Oh, das hätte was ganz Tolles werden können. Du hast dich halt nur leider nicht öffnen können, diesen Möglichkeiten.
1: Ja, also du meinst, sie hat sich dagegen entschieden?
0: Ja, mit Sicherheit. Da ging der Arsch auf Grundeis, das hast du doch gemerkt. Darf ich das sagen bei Radio X?
1: Dass einem der Arsch auf Grundeis geht?
0: Einzigen freien, werbefreien Stadtradio in Frankfurt.
1: Solange du keine Werbung für irgendwas sagen hast? Ja, ich glaube, das ist ein gängiges Wort, oder?
0: Also,
1: glaube ich.
0: Frau Kaiser hatte Schiss.
1: Ja, also ich glaube, also wäre ich jetzt wenn ich schon so weit gegangen wäre, ich weiß nicht, ob ich einen Rückzieher gemacht hätte.
0: Mm-mm. Und er war so schön.
1: Ja.
0: Das hast du gesagt. Das war ein ganz, ganz wunderbares Wesen, das dort lag.
1: Also ich glaube, Frau Kaiser hat's gemacht.
0: Ja. Glaubst du?
1: Ja. Und was ist jetzt mit dem unter der Erde? Wir haben hier lauter Filmanfänge geschaffen. Was ist über der Erde wohl los?
0: Also entweder du bist hochgegangen und hast festgestellt, dass da oben alles in Ordnung ist und dass du jahrelang, dein ganzes Leben lang belogen wurdest von einem kleinen totalitären Staat, der sich unter der Erde gebildet hat, von irgendwelchen Schwurblern, die sich zurückgezogen
1: Richtig.
0: Haben.
1: Richtig.
0: Oder du bist tot.
1: Ja.
0: Ja.
1: Ja.
0: Bist einfach eingegangen an der ganzen radioaktiven Strahlung, die da oben ist, weil du nicht hören wolltest.
1: Tja, die Einzige, die es wirklich weiß, ist Hilde.
0: Hilde weiß Bescheid.
1: Hilde weiß Bescheid.
0: Und das ist genau das Ding. Ihr müsst über die Grenze gehen, damit ihr Bescheid wisst.
1: Oh, es passt alles zusammen. Merkst du das? Man muss sich entscheiden. Aber wenn man sich entscheidet, dann kann es auch übel werden.
0: Es gibt kein Zurück.
1: Es gibt kein Zurück. Das ist so tief. Oh, meine Güte.
0: Es tut uns leid, lieber Zuhörer, wir euch heute überfordern.
1: Nein, wir haben so schlaue Gäste, die finden das super. Vielleicht steht ihr ja gerade vor einer Entscheidung.
0: Ja, vor ganz wichtigen Entscheidungen, die euer Leben wirklich beeinflussen, bis zum geht nicht mehr. Und dann bitte, bitte, bitte.
1: Haltet eure Nase in die Luft.
0: Genau. Und riecht. Und überlegt.
1: In der Luft ist die Antwort.
0: Und seid dann spontan. Improvisiert. Improvisieren ist sowieso der... das Beste, was du eigentlich machen kannst. Du musst gar nicht auf die Uhr gucken, du musst jetzt nur einfach noch 3 Minuten irgendwelches Zeug erzählen.
1: Nein, ich finde, das ist so ein gutes Schlusswort, ja. Da müssen wir gar nicht mehr weiterreden. Wir können einfach noch eine Musik für uns sprechen lassen, oder?
0: Na gut. Ja.
1: Was ist ein schönes Schlusslied? Du hast
0: ich hätte
1: was.
0: Jetzt gerade Syd Barrett hier, Thomas Dolby, The Waves from... Nee, das ist das Ende. Nur dann nehmen wir Syd Barrett. Ich mag Syd Barrett. Aber ich komme gerade nicht mehr hin. Wieso komme ich da nicht mehr hin? Jetzt. So, Augenblick, jetzt.
1: Wir sagen auf Wiedersehen.
0: Und wir lieben euch alle.
1: Wir lieben euch alle und habt noch einen schönen Sommer.
0: Adieu.

Sunday Dancehall hier aus dem Studio 1 aus der Kurfürstenstraße in Frankfurt. Für euch heute an den Reglern Mr. Kaiser. Und was habe ich heute für euch vorbereitet? Unter anderem werden wir über einige Festivals berichten, die in den nächsten Wochen anstehen werden. Und zudem ja die ein oder andere Neuigkeit aus dem Bereich des Offbeats. Ich freue mich, dass ihr euch für die Sunday Dancehall hier bei Radio X entschieden habt. An einem Sonntag nach einer langen Hitzeperiode.

Wir werden heute einen Ausflug ins niedersächsische Bersenbrück machen, wo am letzten Wochenende des Monats Juli das Reggae Jam stattfinden wird. Und dort werden einige Künstler spielen, unter anderem Taurus Riley, den ihr auch schon am 21. Juli in der Alten Feuerwache in Mannheim sehen könnt.

Und am letzten August, am letzten Juli-Wochenende in den August herein gibt es das Herzberg-Festival, wo unter anderem die wunderbare Sängerin Mo Calamity auftreten wird. Anderen vielen hörenswerten Bands. Und als nächsten Song hören wir da immer noch viele alte weiße Männer meinen, diese Welt zu dominieren zu müssen, den Song War No Right von Denise Darlington. Ihr seid bei der Sunday Dance Hall hier aus dem Studio 1 für euch an den Reglern, Mr. Kaiser, the Good Vibes Organizer.

One, all right, not at all, you know? Und wir machen eine kleine Vorausschau auf das letzte Wochenende des Monats. In Bersenbrück wird vom 23. bis zum 26.07. das Reggae Jam stattfinden.

Und für alle, die heute noch am letzten Summer Jam Wochenendtag auf die Beine sich machen wollen, auf geht's nach Köln. Kein Weg ist zu lang. Den letzten Nachmittag, Abend an den Ufern des Rheins zu verbringen beim Summer Jam.

aber wir wagen den Blick in die Zukunft und sind in Bersenbrück. Dort wird dieses Jahr wieder ein bunter Reigen von Musikerinnen und Musikern am Start sein. Ein Headliner, der auch schon vor einigen Jahren anwesend war, wird sein Tarus Riley zusammen mit Dean Fraser, dem legendären Saxophonisten, und seiner Band Black Soil. Und das steht auf jeden Fall für gute musikalische Unterhaltung. Tarus Riley, ein Künstler, der schon sehr, sehr lange auf der Piste ist, geboren als Omar Tarus Riley, Sohn von dem legendären Sänger Jimmy Riley. Er wurde geboren im April 1981 in New York in der Bronx und ist dann aber groß geworden auf Jamaica, ist dort musikalisch groß geworden und hat im Jahre 2004 sein Debütalbum herausgebracht, in jungen Jahren das Album Challenges, das dann gefolgt wurde von zwei Alben, die über VP veröffentlicht worden sind, Parables und Contagious. Das sind sicherlich die beiden Alben, die ihn auf der Reggae-Bühne für immer verewigen haben lassen. Und ja, er hat viele, viele große Hits. Gimme One Drop ist einer von ihnen und den hören wir jetzt gleich in einer Remix-Version von einem sehr schönen Album, was dann im Jahre 2014 herausgekommen ist und ein wenig an die Rocksteady-Tradition anknüpft. Und ja, dieser Song von dem Album Love Situation wird der Auftakt sein für einige von seinen großen Hits oder von seinen Evergreens oder auch von seinen nicht so bekannten Perlen, die er veröffentlicht hat. Ihr seid bei der Sunday Dancehall, Tarus Riley auf dem diesjährigen Reggae Jam.

Ein Song aus dem Jahre 2012 vom Album Love Situation. Und wir gehen ein wenig in der Zeit nach vorne ins Jahr 2019, wo er sich zusammengetan hat mit Michael Rose und Sly and Robbie für ein Relick sozusagen des Songs Guess Who's Coming to Dinner.

0: Und wir gehen ein wenig in die...
1: Cease, Miss Isis and His Majesty.
0: Wir gehen ein wenig in die Remembrance-Schiene hinein. Er hat einen Song veröffentlicht, King Selassie, His Imperial Majesty. Und ja, dieses Jahr vor 60 Jahren, im April 1966, hat Haile Selassie Jamaika besucht, und das wurde auch ja gebührlich, wurde dem Erinnerung geschenkt. Und ein Song, der ja nicht direkt an dieses Ereignis erinnert, aber an die Bedeutung von King Selassie für die Glaubensgemeinschaft der Rastafari, wird in dem folgenden Song von Tyrus Riley, einem bekennenden Rastas, Ausdruck verliehen. King Selassie vom Album Contagious aus dem Jahre 2009.

0: Selassie, Rastafari.
1: Rastafari. Ja, und nochmal kurz an dieses Ereignis erinnert im Jahre 1966 im April. Man muss sich das vorstellen, es war ein internationaler Staatsbesuch. Der Kaiser von Äthiopien wurde in Jamaika empfangen und schon Tage vorher machten sich, schon einige Zeit vor seiner eigentlichen Ankunft am Palisados Flughafen in Kingston machten sich Hunderte von Rastas auf den Weg, um seine Heiligkeit zu empfangen. Und im Vorfeld dieses Besuchs waren dann am Ende Tausende am Flughafen und haben diesen Flughafen gestürmt, haben das Rollfeld gestürmt. Als die Maschine bei strömendem Regen in Jamaika einflog, sich dann der Sage nach die Wolken öffneten und die Sonne anfing zu scheinen, als das Flugzeug auf der Landebahn aufsetzte. Und ja, die Masse dieser Menschen hat sich dann einfach bis zum Flugzeug vorgearbeitet. Das ganze offizielle Programm dieses Staatsbesuchs brach in sich zusammen. Denn die Menschen, die Rastas, waren außer sich und man muss wissen, dass die Rastas zu der Zeit eigentlich die Outcasts der Gesellschaft waren. Sie waren verpönt, sie waren beim Establishment von Jamaika überhaupt nicht anerkannt. Sie wurden verfolgt von der Polizei, ihnen wurden die Haare abgeschnitten, wenn sie denn dann zu der Zeit schon Dreadlocks hatten, respektive man hat ihnen quasi ihre heiligen Sakramente abgenommen, nämlich das Gras. Sie waren also Staatsverfolgte und diese Masse von Menschen hat dann quasi das Zepter übernommen und man konnte gar nicht Haile Selassie aus dem Flugzeug rauslassen. Man hat dann einen sogenannten Elder gefragt, den Kaiser aus dem Flugzeug zu geleiten. Ich stehe gerade auf dem Schlauch, mir fällt der Name nicht ein. Mortimer Plano. Mortimer Plano ist dann ins Flugzeug, weil er ihn schon kannte von einem Besuch, den er beim Kaiser gemacht hatte, mit einer Abordnung von Rastas, die im Vorfeld dieses Besuches nach Äthiopien geschickt worden sind. Wie dem auch sei, auf jeden Fall der komplette Staatsbesuch musste umgemodelt werden. Es mussten verschiedene Rasta-Elders, eben einige von denen, die Haile Selassie auch schon in Äthiopien getroffen hatten, dann offiziell eingeladen werden zum Staatsempfang. Und das ist natürlich für diese Glaubensgemeinschaft eine ganz neue Geschichte, die sich daraus ergeben hat. Und viele Jamaikaner, die ich sprechen durfte, die tatsächlich auch bei diesem Besuch dabei waren, also nicht bei dem eigentlichen Besuch jetzt im King's House, also bei dem offiziellen Besuch, sondern die am Flughafen waren oder auf dem Weg vom Flughafen irgendwo an der Straße standen, die erzählen alle, das war ein einmaliges Erlebnis. Und das hat sich für diese Generation tief in ihr Bewusstsein eingegraben. Ja, so viel noch zu dem Song King Selassie und seinem Staatsbesuch heute oder dieses Jahr vor 60 Jahren im April 1966. Ja, neben solchen Perlen wird Taurus Riley am 21.07. in der alten Feuerwache, wo ihr ihn schon sehen könnt, oder am Reggae Jam Wochenende sicherlich auch seinen großen Hits singen, She's Royal. Und mit dem möchte ich dieses Segment nun beenden. She's Royal.

0: Neben Taurus Riley wird auf dem Reggae Jam ein weiterer Künstler auf der Bühne stehen, der mit Taurus Riley auch einige Combinations hat. Die Rede ist von Garfield Delano Spence, aka Conscience. Und von ihm hören wir jetzt ein, zwei Songs in Collaboration mit Taurus Riley. Ihr seid bei der Sunday Dancehall.
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Dieser Song, Good Girl Gone, Taras Riley featuring Conscience in einer Remix-Version von General Motors, Enough Respect. Das ist einer der geilsten Remixe, die ich von General Motors, Grüße gehen raus nach Darmstadt, kenne. Eine Perle. Greetings to Amy Winehouse, Good Girl Gone, Back to Black.

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1: 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Und Conscience und Taras Riley haben noch einen anderen wunderbaren Song, Rasta Impostor, den wir jetzt in einer Remix-Version hören, alongside Sizzla und Dario Ras Riley. Und nochmal Grüße raus an General Motors für diesen wunderbaren Remix auf dem Back to Black Rhythm. Ein Song, bei dem ich immer sehr abgehe und mich sehr an diesem Song erfreue. Ich hoffe, er hat euch auch Spaß gemacht. Vielen Dank, dass ihr hier dabei seid bei der Sunday Dancehall am ersten Sonntag des Monats Juli im Jahre 2026. Rasta Impostor.

Rasta Impasta by Conscience, alongside Taras Riley, Sizzler und Dario Raz Riley, erschienen auf dem Album Mental Maintenance. Conscience zu hören auf dem Reggae Jam vom 23. bis zum 26. Juli in Bersenbrück im Klosterpark. Und ja, als ich auf den Flyer geguckt habe, war ich voller Freude, denn es wird ein Sänger auftreten, den ich schon sehr, sehr lange nicht mehr live sehen konnte. Auch auf Jamaica habe ich ihn lange Zeit nicht mehr live gesehen. Und es ist die Rede von Errol Donkley. Und im Vorfeld dieser Sendungsvorbereitung grabe ich ja immer in meinen alten Medien entweder Schallplatten raus oder alte Singles, Bücher, CDs, was auch immer. Und genau aus einem solchen Buch möchte ich euch jetzt ein kurzes Interview vorlesen. Das Buch ist geschrieben von David Katz, heißt Solid Foundation, An Oral History of Reggae. Und dort berichtet Errol Donkley über seine frühen Jugendjahre. Errol Donkley, geboren 1951 in den westlichen Stadtteilen von Kingston. Und ja, man kam gerade so aus der Rocksteady-Zeit, als er quasi an den Start kam. Und ja, hören wir kurz, was er zu sagen hat. The music business were about in its second generation when I started singing, he explains. 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

Yeah, und das war einer seiner ersten Songs, die er aufgenommen hat, You Gonna Need Me for Joe Gibbs. Und wir hören einen weiteren Song aus der Rocksteady-Zeit, I'm Going Home, den er dann später mit Bunny Lee produziert hat. I'm Going Home, ihr seid bei der Sunday Dance Hall und we walk down the memory lane with Errol Donkley.

0: I'm Going Home, produziert von Bunny Lee. Und ja, wer von euch diesen Sommer die Gelegenheit hat, nach Kingston oder nach Jamaika zu reisen, der sollte auf jeden Fall sich Zeit nehmen, wenn er in Kingston ist, und das Bunny Lee Museum besuchen. Ein wirklich sehr sehenswertes Museum in seinem alten Wohnhaus. Gebt einfach bei einer großen Suchmaschine ein Bunny Lee Museum. Ich weiß ehrlich gesagt gerade nicht genau, in welchem Stadtteil es ist. Es ist aber auf jeden Fall überhaupt kein Problem, in diesen Stadtteil zu fahren. Und das Museum selber lohnt sich. Man kann extrem viel Technik dort sehen. Viele alte Memorabilia von Bunny Lee. Und ja, das ist wirklich einen Besuch wert. Aus meiner Sicht kriegt man da mindestens genauso viel geboten wie im Bob Marley Museum, wenn nicht sogar noch deutlich mehr. Von daher, Bunny Lee's Museum lohnt sich auf jeden Fall. Und neben Errol Donkley hat Bunny Lee hunderte von anderen Sängern produziert. Und ich bin sehr froh, Errol Dunkley auf dem Reggae Jam zu sehen, denn mit Errol Dunkley habe ich persönlich auch schon im Studio gestanden, man soll es gar nicht glauben. Das war im Jahre 99. Und einige von diesen Erinnerungen werdet ihr in der zweiten Stunde hören, hier bei der Sunday Dancehall.
1: Das ist mein Errol Dunkley. Saying all the way from Jamaica, tell all them people out in a Germany, say, when it come to sound business, a Kaiser run that. When it come to yard music, I mean Jamaican, authentic reggae music, you have to say Kaiser. Saying

Ja, da habe ich mal ganz tief in die Plattenkiste gegraben und alte Dubplates von Mr. Kaiser ausgepackt, die er Ende der 90er im letzten Millennium vor Ort aufgenommen hatte. Und unter anderem eben auch mit Errol Dunkley, einem total netten Typ, einige Dubplates aufgenommen. Auf die bin ich natürlich stolz. Und zu der Zeit war ich noch in einer kleinen bergischen Gemeinde namens Wuppertal auf der Piste und noch lange nicht in Frankfurt. Und ja, hab damals quasi angefangen im U-Club aufzulegen und hab dort den Reggae-Wuppercut initiiert. Lang, lang ist her. Den U-Club gibt's auch nicht mehr, zumindest nicht so, wie es ihn mal gab. Und ich drück denen mit ihrem neuen Konzept auf jeden Fall die Daumen. Und ihr werdet Errol Dunkley wahrscheinlich von einem Cover hören oder kennen, dass ihn Ende der 70er sehr berühmt gemacht hat in England und dann natürlich auch in Deutschland, überall weltweit. Der Song heißt Okay Fred. Ihr seid bei der Sunday Dance Hall, Errol Dunkley.

Errol Donkley mit seinem wahrscheinlich größten Hit, den ihr auch kennen dürftet. Okay, Fred aus dem Jahre 1979 und aus der gleichen Zeit, den 70ern, einen weiteren Song von einem, den gleichnamigen Titelsong sozusagen, von einem sehr schönen Album, das ich euch auch ans Herz legen werde oder lege. Die Schallplatte heißt Militant Man und wir hören den gleichnamigen Titeltrack Errol Donkley. Ihr seid bei der Sunday Dancehall hier aus dem Studio 1, in dem es schnucklig warm ist.

0: Errol Donkley, Militant Man. Eine sehr schöne Aufnahme, muss ich sagen. Das Who is Who der Instrumentalisten ist bei diesem Song versammelt. Robbie Shakespeare am Bass. Jackie Mittu am Piano, Sly Dunbar, rest in peace, an den Drums, Ossie Hibbert an den Keyboards und Sky Juice an den Bongos, das Ganze dann auch noch gemixt von Errol Dunkley himself. Und eine sehr schöne Platte, muss ich sagen, neu veröffentlicht im Jahre 2018 von Roots Discos. Und wenn ihr diese Scheibe in die Hand bekommt, Militant Man, Errol Dunkley, kann ich euch nur sagen, greift zu, 6 wunderbare Songs auf dieser Platte. Und ich freue mich sehr, dass Sheriff mit seinem Team Errol Dunkley sozusagen am Haken hat für das diesjährige Reggae Jam. Das Reggae Jam, ein wunderbares Festival, was schon seit Jahrzehnten, würde ich sagen, regelmäßig zum beliebtesten Festival in Deutschland gewählt wird. All dieweil eben der Mix stimmt zwischen persönlichen Beziehungen zwischen dem Organizer, Sheriff Bernd Lagemann und seinem Team, zu vielen Musikern und Künstlern in Jamaica, seine langjährigen Beziehungen, die er dahin hat, der unheimlich schöne Ort im Klostergarten in Bersenbrück und dieser Misch zwischen Festivalbesuchern und lokalen Bewohnern aus Bersenbrück, der macht dieses Festival auf jeden Fall zu etwas ganz Besonderem. Und ganz besonders ist auch der nächste Song, mit dem ich quasi das Errol Dunkley Special hier beenden möchte. Nochmal ein Griff in die Dubplate-Kiste. Ihr merkt, zu Errol Dunkley habe ich eine ganz besondere Beziehung, auch wenn ich ihn jetzt schon lange Zeit nicht mehr gesehen habe. Ein schöner Song, den er mit Coxon Dot produziert hat, Black Cinderella, hier in der Version für Mr. Kaiser's Cinderellas. All Kaiser's Cinderella. Listen now.
1: Kaiser, big bad ever sound. Rule Germany, y'all. I'm an Errol Dunkley at the microphone, say so. Sing, say it, go.

Tja, und da haben wir einen wunderbaren Bogen geschlagen zwischen Errol Donkley, auf den ich mich, wie gesagt, sehr freue. Vielen Dank, Sheriff, für dieses Booking und einem anderen Artist mit seiner Band, die auf dem Reggae Jam den Platz vor den zwei Bühnen sicherlich zum Kochen bringen wird. Es ist die Rede von Pupa Albo und The Schengen Clan, der mal wieder dort aufschlagen wird nach langer Zeit. Ich weiß gar nicht, wann er zum letzten Mal auf dem Reggae Jam war. Alberosi verbringt seinen Sommer ja meistens in Europa, weil hier seine Fangemeinde sehr groß ist. Alberosi, ein extrem emsiger Produzent und Musiker. Ich weiß gar nicht, wie viele Alben er veröffentlicht hat. Sein neuestes Album, Nine Mile, in Reminiszenz an den Geburtsort von Robert Nesta Marley in St. Anne, hat er, wie gesagt, seinen letzten Longplayer Nine Mile genannt, glaube ich. Ich müsste jetzt nochmal schnell irgendwie ganz aktuell bei den Social Media nachgucken, ob es tatsächlich der letzte Longplayer ist, aber man weiß es ja bei ihm nie. Er ist schneller, als die Feuerwehr erlaubt. Wir hören als nächstes seinen Song Come My Way. Aber davor möchte ich nochmal kurz sagen, diese Dub-Version, die wir gerade gehört haben, ist erschienen auf einem Album, das nennt sich Dub of Thrones aus dem Jahre 2015. Alberosi alongside King Jammy und Errol Donkley. Und Dub Music ist auch auf dem Reggae Jam stark vertreten. Es gibt eine, ich sag mal, Dub Area, wo verschiedene Soundsystems ihre Technik aufbauen, sehr liebevoll, riesige Boxentürme, unter anderem dort zu hören das Kunterbunt Soundsystem, das Roots Plug Soundsystem, Rise Up Hi-Fi Soundsystem, Simple Skank Soundsystem und das Zion Garden Soundsystem. Und ja, insgesamt muss man sagen, kann man auf dem Reggae Jam schon wunderbar schlendern. Das Ganze relativ überschaubar alles, aber trotzdem sehr abwechslungsreich. Auch künstlerisch sehr schön gemacht. Es gibt einiges an Kunst zu sehen. Insofern kann ich euch das nur sehr ans Herz legen. Und Grüße gehen raus an René, an den Artif Creator an sein Team. Wir hören und ihr hört auf dem Reggae Jam und hier bei der Sunday Dancehall jetzt Come My Way.

0: Ja, und der große Song darf natürlich auf keinen Fall bei Alba Rosis Performance fehlen.
1: Ja, danke schön to Son the Dancehall. Alba Rosi in the building. We are doing it big time. Respect.
0: Ja, Mann.

aber es werden natürlich auf dem Reggae Jam nicht nur die Herren der Schöpfung performen, um Gottes Willen, das wäre ja langweilig, um Gottes Willen. Nein, wir haben auch eine Vielzahl von Empress, die dort singen werden. Und einige dieser Empress hören wir als nächstes. Beginnen werden wir den Reigen der Empress mit einer Sängerin namens Italie. Italie Watson aus Kingston Six hat eine begnadete Stimme, ist eine wahnsinnige Sängerin mit einer Lebensenergie, die unheimlich ansteckend ist. Sie ist nicht nur im Bereich der Musik unterwegs, sie ist auch künstlerisch aktiv. Sie war lange Zeit immer am sogenannten Kingston Night Market, der immer am Dienstagabend in der Hillcrest Avenue stattfindet. Auch ein sehr lohnenswerter Programmpunkt, wenn ihr mal es nach Kingston schafft. Und sie wird auf dem Reggae Jam singen und wir hören als nächsten Song von ihr ein Song von ihr, Jelly Water, der ein wenig über die Kostensteigerung der allgemeinen Lebenshaltungskosten berichtet. Jelly Water, Italie, ihr seid bei der Sunday Dance Hall.

Italy zu sehen und hören auf dem Reggae Jam und eine andere Schwester, Sistren von ihr, die letztes Jahr ein Album veröffentlicht hat, und zwar Star of the East ist die Künstlerin, Jessa. Und sie hat ihr Album veröffentlicht mit niemand anderen als Rory Stonelove. Und diese Produktion steht auf jeden Fall für Qualität und Roots Music. Und insofern bin ich sehr gespannt, sie zu sehen. Sie ist schon relativ lange auf der Piste, jetzt auch schon 19 Jahre. Also 9 bis 10 Jahre, kommt aus Bull Bay im Osten von Kingston, wie übrigens auch ein anderer Artist, auf den ich mich sehr freue, Billy Mystic and the Revealers, der ja auch schon auf dem letzten Reggae Jam gesungen hat. Leider war es spät in der Nacht und es hat geregnet. Und ja, ich hoffe, er kriegt dies Jahr einen besseren Slot und kein Regen. Und das ist auch eine Bitte an euch alle generell, wenn ihr irgendwie nicht nur zum Reggae Jam, sondern auch zu anderen Festivals, wie zum Beispiel dem Herzberg Festival, fahren wollt, wo dieses Jahr die wunderbare Sängerin Mo Calamity auftreten wird, dann kauft euch eure Tickets so früh wie möglich, denn für die Festival Organizer ist es ganz wichtig, viele Tickets im Vorverkauf an die Frau und den Mann zu bringen, so dass eben quasi die ganzen Vorkosten schon ein wenig abgedeckt sind. Denn solche Festivals zu organisieren ist sehr, sehr viel Arbeit. Und Last-Order-Tickets sind sozusagen, dann, das ist extrem schwierig für die Festival-Organizers. Und insofern überlegt euch frühzeitig, euren Slot zu buchen, bei welchem Festival auch immer. Alle werden es sicherlich nicht sein können. Dazu sind die Gesamtkosten dann zu hoch. Und da ist das diesjährige Reggae Jam sicherlich eine wunderbare Kirsche in der Torte, die ihr euch aussuchen könnt. Wir hören als nächsten Song von Jessa Ism and Schism.

Jesus, Star from the East, eine Sängerin, auf die man sehr gespannt sein kann. Ihr Album produziert mit Rory Stonelove. Eine weitere Sängerin, die auf dem Reggae Jam zugegen sein wird, war letztes Jahr in Frankfurt beim Afrika-Karibien-Festival im Rebstockbad, das dies Jahr auch im August stattfinden wird. Das werden wir dann in der nächsten Sendung vorstellen. Große Künstler sind auf dem Line-Up. Tiken, Jafakoli und Maccabi aus dem Bereich Reggae, insofern das auch ein Appetizer für nächsten Monat. Die Künstlerin, die jetzt eben ich ansagen möchte, ist Queen Omega aus Trinidad und wir hören einen Song von ihr, ja, über den ihr vielleicht nachdenken solltet. Microchip von ihrem letzten Longplayer Freedom Legacy.

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1: Ja, yeah, what's next? Das ist die große Frage. Ihr seid in den letzten fast 2 Stunden bei der Sunday Dance Hall gewesen und ich hoffe, ihr hattet eine schöne Zeit hier bei karibischer Musik und dem Ausblick auf das ein oder andere Festival. Und die Sunday Dance Hall geht mit großen Schritten ihrem Ende entgegen. Und die nächste Sendung der Sunday Dance Hall gibt es am 2. August, heute in 4 Wochen. Und das ist übrigens auch das Wochenende, wo das Herzberg Festival ist, was jetzt nicht ganz so weit weg ist. Und dort könnt ihr unter anderem Mo Calamity sehen. Und von ihr würde ich eigentlich einen Song gespielt haben, wenn wir nicht noch eine traurige Nachricht haben, die ich verkünden muss. Und zwar ein sehr bekannter Sänger aus dem Reggae-Bereich hat uns leider am 11. Juni verlassen, zumindest diesen Erdball. Er ist noch bei uns. Die Rede ist von Wilburn Theodore Cole, a.k.a. Stranger Cole. Unser Mitgefühl geht an seine Angehörigen, seine Familie, seine Freunde. Stranger Cole hat sicherlich sehr viele Hits produziert. Der bekannteste Hit, den er draußen hat, da schmeiße ich mal den Rhythm Track an. Und Stranger Cole ab 1900 geboren am 26. Juli 1942. Er wäre also dieses Jahr 84 geworden. Hat lange Zeit getourt.

1963, entworfen von dem damaligen Soundingenieur Bunny Striker Lee und an dem Saxophon Lester Sterling, Keyboard Lloyd Chalmers. Ja, er ist am 11. Juni im University Hospital in Kingston leider verstorben. Und ja, er hat viele, viele Songs. Er war bis in seine späte Zeit auf Tour ein extrem lebensfroher Mensch, und viele Hits gemacht, die da draußen kursieren. Und wir hören jetzt noch den Song Bangarang im Original mit seinen Lyrics. Und hoffentlich werden wir irgendwann nochmal eine eigene Sendung für ihn machen und ihm gedenken. Rest in Peace, Wilburn Theodore Cole. Das war die Sunday Dance Hall. Heute am 1. Juli-Wochenende. Die nächste Sunday Dance Hall, wie gesagt, am 2. August. Und bleibt froh und munter. Für euch an den Reglern heute Mr. Kaiser. Vielen Dank an Ton und Technik. Ohne euch wird es hier nicht funktionieren. Grüße auch ans Backoffice. Wie immer, lasst die Sonne in euer Herz. 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Stranger Cole.

0: Full Mental Jengen.
1: Full Mental Jengen. Stereo mit dem Titel FMY. Und damit haben wir die neue Sendung eingeläutet mit viel zu lauten Moderator. Vielleicht wird es jetzt ein bisschen moderater. Mein Name ist Stereo Jam. Es ist kurz nach 16 Uhr am Sonntag an einem schönen wolkigen Junitag hier in Frankfurt am Main und es läuft Trap Radio. Geht über den Äther in eure Gehörgänge hoffentlich rein. Ansonsten vielleicht auch über den Livestream, was eher möglich ist. Und das Schöne ist, dass ich mich gerade überhaupt nicht höre. Ah, jetzt bin ich wieder da. Der X-Faktor, der immer gegeben ist hier bei Radio X. Und haben wir Trap Radio eingeläutet, sozusagen. Wie gesagt, das ist ja immer der, oder nicht wie gesagt, sondern sage ich jetzt, immer der zweite Sonntag im Monat ist Trap Radio Tag um 16 bis 17 Uhr, in der Regel live. Mit Ausnahmen wie zum Beispiel letzten Monat, also in der Mai-Ausgabe, gab es tatsächlich Probleme, für die habe ich eine Sendung vorproduziert, relativ kurzfristig, aber muss ich zugeben, und die wurde leider nicht gesendet, sondern eine Wiederholung von der April-Sendung, und dann gab es zwar noch zu anderen Terminen Wiederholungen, aber es hat dann doch zwei Anläufe gebraucht, bis dann die vorproduzierte Show gesendet wurde. Und jetzt überlege ich natürlich, ich habe mir so viel Mühe gegeben und bin mir nicht sicher, wie viel der Trap-Radio-Hörer die Sendung überhaupt gehört haben. Und vor allen Dingen hat es auch eine gewisse Wichtigkeit gehabt. Da ist auch ein bisschen kleine Tribute zu DJ Mahmoud gab, der ja tatsächlich da verstorben ist. Das war ja auch noch kurz vor Muttertag. Ihr wisst ja, im Mai jedes Jahr aufs Neue habe ich ja mal eine Muttertag-Sendung. Und wie gesagt, habe ich auch ein kleines DJ Mahmoud Tribute gemacht und auch angekündigt, ne, dass er verstorben ist. Ist ja so eine Art Mentor auch für mich gewesen. Auf jeden Fall jemand, der viel älter als ich war und mit dem ich viel Zeit verbracht habe und der auch, sage ich mal, im Geschäft ein bisschen einen Schritt vor mir war und von dem ich dann halt versucht habe, auch viel zu lernen. Und das hat mich dann schon ein bisschen mitgenommen emotional, auch wenn ich mit ihm jetzt lange nichts mehr zu tun hatte. Und vor allen Dingen, was ja auch relevant ist für diese Sendung, für Trap Radio, tatsächlich haben wir beide diese Sendung gestartet, bis dann Mahmoud dann irgendwie verschollen war, wirklich für eine gewisse Zeit. Sorry hier für den Pruster oder was das war. Und ich dann mit anderen Kollegen wie DJ Ice Crusher und DJ Flavor und so weitermachen musste, immer in wechselnder Besetzung. Und das ist sozusagen sein Vermächtnis an mich und an euch Hörer, sozusagen diese Sendung, die er ja auch eigentlich so mit initiiert hat und mit mir zusammen halt gestartet ist. Deshalb wollen wir ihn hier nochmal gedenken. Das mache ich jetzt natürlich jetzt nur in verbaler Form, weil die Sendung, die steht ja, wo auch Tracks drauf sind, wo Mahmoud irgendwie mitgewirkt hat. Aber ich werde jetzt überlegen, ob ich vielleicht nicht sogar in der Juli-Sendung die Sendung vielleicht nochmal hochladen lasse, dass ihr sie im Juli nochmal hört. Oder ob ich da doch wieder weiter live mache. Denn im August, das kann ich jetzt schon mal sagen, ist auf diesen Sendeplatz läuft kein Trap Radio, weil da was anderes in die, also vom Radio her wurde sozusagen der Slot gecancelt, weil er Platz machen muss für andere Aktivitäten. Ich muss nochmal mal die E-Mail angucken, ob es für die Sommerwerft ist oder sowas, weiß ich jetzt nicht genau. Ich bin super vorbereitet heute, gell? Ey, das will ich auch mal sagen. Das ist so meine schlecht vorbereitetste Show ever. Deshalb viel Spaß bei der Misere sozusagen, die ihr euch jetzt anhören dürft. Aber die schon sehr lange dabei sind, die wissen ja, dass ich ja immer, dass das manchmal auch die besten Sendungen sein können, wenn ich hier versuche zu improvisieren. Vor allen Dingen auch mit der Musik. Jetzt habe ich natürlich so die Tracks der letzten Wochen hier nochmal in die Playlist zusammengetan. Und wie gesagt, da ja letzten Monat keine Sendung war und ich auch die Playlist, die hier ist, schon ein bisschen länger steht, habe ich eigentlich, bin ich genauso gespannt wie ihr, wie sich das jetzt anhören wird. Das Einzige, was ich jetzt machen kann, ist erstmal den Titel und die Künstler zu sagen und vielleicht, wenn ich den einen oder anderen besser kenne, irgendwie was zu denen zu sagen. Und dann hoffen wir mal, dass wir hier die Stunde gut rumbekommen. Der Redeanteil ist ja bei mir bekanntlich immer relativ groß. Und jetzt habe ich meinen Blick an die Wand gegenüber geworfen und da ist ein Zettel dran geklebt, wo auch die Durchwahl steht zu Studio 1 und zu Studio 2. Nee, vor allen Dingen Studio 1, in dem ich mich jetzt befinde. Und da könnt ihr tatsächlich in den kommenden 50 oder um genau zu sein 51 Minuten anrufen, nämlich unter der 069, was sonst, und dann 299-71211. Also könnt ihr mir durchklingeln. Ich, wenn ihr irgendwas wichtig ist, das mal wieder hier, das Hessische kommt durch, das Lokale ist ja hier in Stadtsender, da müssen wir auch manchmal, bis sie dürfen wir nicht leugnen, wo wir herkommen, ne? Hier so sprachlich zumindest. Und dann können wir anrufen, können wir babbeln und wenn es da was Wichtiges ist, dann stelle ich euch durch, wenn ihr irgendwie Bedarf habt dafür. Aber die meisten sind ja eher so ein bisschen schüchterne und deshalb ist auch okay, wenn wir so einfach tête-à-tête, hätte ich schon gesagt, aber geht ja nicht über Telefon, aber so unter vier Augen reden. Dann müsst ihr anrufen, wenn Musik läuft, weil das, wenn sie nicht läuft, bin ich halt hier am Moderieren. Dann kann ich nicht rangehen. Also nochmal, die 069-299-71211 bis 17 Uhr live und direkt hier aus den Heiligen Hallen des Radio X, direkt aus Frankfurt am Main. Und falls ich es nicht schon am Anfang erwähnt habe und es durchgerutscht ist, mein Name ist Stereo, a.k.a. Stereo Jam. Und ich bin auch als, nicht nur Sendungsmacher, sondern auch als Künstler wieder aktiv. Und balanciere hier auf ganz verschiedenen Feldern. Also es gibt für mich sehr viel zu tun, aber jetzt ist mal primär meine Aufgabe, euch türkischsprachigen Rap näher zu brennen und zwar mit folgenden Künstler, Velet oder Velet Music, der Bro, den ich echt seit Jahren spiele, der eigentlich rappt, aber nein, er singt und aber wenn man sich Texte so anschauen würde, sehen sie aus wie halt Rap-Texte. Aber er singt. Auf seine eigene Art und Weise mit dem Titel Dilsis. Und dann haben wir Jefe oder Jefe und Cairo mit dem Titel Golden Bars. Kurz, knackig und aktuell. Und dann hören wir uns wieder. Trap Radio geht jetzt nicht nur offiziell los, sondern auch im übertragenen Sinne.

Wie versprochen, kurz und knackig. So, jetzt höre ich mich auch endlich mal ein bisschen kurz und knackig. Das ist halt so, wenn man fliegende Wechsel und Übergänge macht und dann doch in den letzten 2 Minuten so irgendwie hier an den Start kommen kann. Ist auch interessant zum Thema fliegende Wechsel, dass wir hier innerhalb von 3 Stunden wirklich so ein Rollercoaster-Wechselbad der Gefühle haben, weil das ja 3 eigentlich Musiksendungen sind, die hintereinander laufen. So erstmal die Stunde davor mit den Jungs von Hose runter, Hände hoch, Soul, schön warmer Soul, 70-Stuff ganz viel so, und mit dem Soundbild derzeit, und dann kommen halt Beats, so fette Beats im Computer programmierte und hoch, auf jeden Fall halt Beats, ja. Und dann danach kommt dann Heavy Metal, wieder ein ganz anderer Film. Das wird auf jeden Fall, wenn der gemeine Radio X-Hörer 3 Stunden jetzt wirklich den Sender laufen hat, zeugt das von Offenheit, sage ich mal, zu jeder Subkultur, die es so gibt. Und ey, das Geile ist ja hier in dem Sendern, dass hier auch Subkulturen abgebildet werden können. Und es sozusagen, wenn du mich fragst, so ein bisschen das USP des Senders, also nirgendwo, glaube ich, hat man so viel Subkultur abgebildet, wie es hier ist. Und auch die Künstler und Kunstszene Rhein-Main, also das ist ja, was den Sender ausmacht. Aber natürlich, wenn man irgendwie zur falschen Zeit irgendwie reinseppt und man vielleicht was ganz anderes hören möchte, kann das natürlich schon ein bisschen challenging sein. Ich hoffe, die jetzt bei mir zufällig eingeschaltet haben, im Auto oder so, haben ihren Spaß auf jeden Fall mit dieser Art von Musik. Und was habe ich gespielt, falls ihr nicht erst jetzt eingeschaltet habt? Ich habe von Valet Dilsis gespielt und dann Jeffé und Cairo mit Golden Bars. Und falls, das muss ich auch mal wieder sagen, es Probleme gibt wegen den Namen und den Titeln, keine Sorge. Es gibt nämlich 2 Plattformen, wo ich in der Regel immer die Playlist hochlade. Eins ist die Radio X Seite, die andere ist, dass ich tatsächlich Playlist auf Spotify erstellt habe für Trap Radio. Also wenn ihr Trap Radio eingibt, türkisch Rap, dann findet ihr auch, und da lade ich oder beschmücke ich die Playlist dann auch mit den Tracks, die ich hier gespielt habe. Bei Trap Radio geht das, weil ich da relativ aktuelle Tracks spiele, die auch alle irgendwo auf Spotify vertreten sind. Zum Beispiel bei Ich küsse dein Rap, wenn ich da Oldschool-Tracks spiele, so Underground, die Tracks, die mal auf Mixtapes waren, sind nicht alle auf Spotify zu finden. Oder sogar Alben, die auf Vinyl mal erschienen sind, die auch nicht irgendwie digital vertrieben wurden dann. Aber hier dürfte es kein Problem sein, und da mache ich es auch in der Reihenfolge, wie es ist, dann könnt ihr auch alles sehen, wer der Künstler ist. Aber noch mehr würde ich mich natürlich freuen, wenn ihr X+7 in Anspruch nehmen könntet. Das ist die Mediathek von Radio X, wo dann 7 Tage lang die Sendung noch nachhörbar ist. Es hat offenbar rechtliche Gründe, warum nur 7 Tage. Ich mache nicht die Regeln. Und daher könnt ihr dann die kommende Woche die Sendung nochmal nachhören, falls ihr irgendwo in der Mitte erst eingeschaltet habt und dann denkt, okay, vielleicht habe ich ja wirklich gute Musik verpasst oder irgendeinen fesche Spruch vom Stereo, aka Stereo Jam. Und dann würde es mich natürlich freuen, wenn ihr dann das auch weiterempfehlen würdet. Es gibt ja auch die App. Wird einfach viel zu wenig kommuniziert, dass es auch eine Radio X App gibt. Leider zwar nur für iPhones. Also kriegt man nur im App Store. Android, Besitzer haben irgendwie das Nachsehen. Aber auch da mache ich die Regeln nicht. Und, aber immerhin etwas. Das heißt, alle, die irgendwie Apple-affin sind, können sich die App runterladen. Dann jetzt auch im Sommer, ne, wenn es mal nicht regnet und so kalt ist, und man doch sehr viel Outdoor-Aktivitäten betreibt, ist das doch der beste Begleiter. Vor allen Dingen halt der zweite Sonntag von 16 bis 17 Uhr. Highlight des Tages natürlich, was sonst? Und der zweite Highlight natürlich am dritten Dienstag im Monat von 20 bis 21 Uhr. Da, wenn man schon sein Schöpfchen irgendwie genehmigt. Und dies gesagt, ihr wisst ja, das wird ja immer, artet ja immer in so eine Informationssendung manchmal aus, aber ey, was soll ich machen? Ich muss das immer wieder halt vermitteln, sage ich mal. Dies gesagt, machen wir natürlich mit Musik jetzt weiter.
Das ist ja schon sehr viel Information, aber wichtige Informationen, damit ihr auch nachvollziehen könnt, was ich hier spiele. Da hätte ich tatsächlich einen Brother, der sich Young Uso nennt. Und Hashtag Ishbirli. Mal schauen, was uns erwartet. Und danach Kavak und Ege mit dem Titel RDM. Bin ich genauso gespannt, jetzt die eingeschaltet haben. Also ich bin echt gespannt, weil ich die Tracks tatsächlich, also die Plays, ich meine, ich habe die ja kuratiert irgendwann mal, ja, aber dadurch, dass ich jetzt seit 2 Monaten alles nicht mehr durchgehört habe und ich jetzt nicht meiner journalistischen Pflicht nachgegangen bin, es alles nochmal nachzuhören, um zu wissen, was ich euch vorspiele, aber ich weiß ja, es kann ja nicht so schlecht sein. Deshalb vertraue ich meinem Urteilsvermögen oder ich versuche immer das Beste des Monats irgendwie noch zusammenzutragen oder das Hörbarste. Lange Hörer wissen, dass ich da echt eine Zeit lang gut gestruggelt habe, aber ich musste dann irgendwie die Stunde voll machen. Und deshalb genießen wir diese ganz kurzen Tracks. Ja, mal schauen, ob meine Playlist ausreicht. Habt ihr wieder 2x2 Minuten knackige? Und dann hören wir uns schon wieder gleich, ne? So. Daher, viel Spaß mit Young Uso, Kavak und Ege.

0: 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So, da haben wir auch unsere Dose Oberflächlichkeit noch irgendwie mitgenommen. Mit Kawakunege, zuletzt mit Riddim, RRDM und ja, geht's viel. Ist halt so ein bisschen so mehr, ja, Flex und Konsum. Und das, was man kennt halt so vom Rap, so von diesem New Wave-Ding. Davor Young Uso, doch ein bisschen differenzierter mit Hashtag Ishbirli. Ishbirli kann man übersetzen mit Kooperation und er rappt da halt über, dass er keine Kooperation eingeht, also so eine Art kein Sellout, aber mit niemanden und mit keiner Firma und wie auch immer. Und erzählt seine Erfahrungen dann auch so mit den Menschen um sich herum und auch mit Mädels, die er trifft und wo es auch so viel um Marken und Dings geht. Also er, ja, doch ein bisschen reflektierter, der Young Uso, auch wenn sich das so ein bisschen sehr New Wave-ig alles angehört hat. Anders, Kavak und Egge, die hauen einfach nur auf die Kacke und das war's dann. Ist halt, sag ich mal, weniger anspruchsvoll, aber ich hab's ja trotzdem reingepackt, vor allen Dingen mit diesem sehr hypnotischen, sag ich mal, Arpeggio-Sound oder wie man das so, nicht Arpeggio, so vielleicht so ein Pizzicato, also so halt dieses Synthesizer, du weißt Bescheid. Ich als Musiker, mir fallen gerade nicht die richtigen Worte ein, aber ey, ich muss hier auch kein Fachchinesisch reden. Ich hoffe, ihr habt euren Spaß soweit hier in der Juni-Ausgabe. Und das ist ja jetzt auch so die Zeit, wo ihr eigentlich, ist eigentlich schon Urlaubszeit, oder? Habe ich recht? Im Sinne von, alle, die keine Kinder haben, fahren jetzt in Urlaub, weil es halt günstiger ist. Und hier in Hessen natürlich dann irgendwie, ich glaube, wann ist das? In der letzten Juniwoche, ne? Ist ja schon bald hier. Es sind Ferien und dann bam! Allein schon die Tickets so. Fliegen dann ins Astronomische und das geht dann so bis August dann halt, ne? Das heißt, dass wir haben so zwei Schübe der Urlaubenden. Jetzt kommt halt drauf an, ne? So wie viel Singles habe ich als Zuhörer und wie viel Menschen, die hier noch Kinder haben und ein bisschen an die Schulferien gebunden sind. Aber die zwei Monate werden auf jeden Fall sehr challenging sein. Es ist interessant, dass die Ferien dann sehr früh sind. Das heißt, im August ist ja dann schon wieder Business as usual. Hier in Hessen zumindest. Und daher bin ich am Überlegen, wie ich den Juli gestalte. Und im türkischen Rap passiert auch hier in Deutschland viel. Denn euer Stereo, da er sich wieder aktiviert hat, reactivated, so Demolition Man-mäßig, so irgendwie so sich in eine Kältekammer eingeschlossen, nach Jahren wieder so aufgetaucht in der neuen Landschaft, die ja ganz anders ist als ich so meine aktivste Zeit hatte im Rap, auch unter anderem im Türkisch-Rap. Ich bin ja vom Deutsch-Rap ins Türkische dann so reingeslidet sozusagen, haben Übergang gemacht. Wobei auch DJ Mahmoud wieder einen sehr großen Anteil daran hat, dass ich da irgendwie reingeslidet bin. Und auch durch die ganzen Gigs, die wir so unter dieser Überschrift dann auch hatten. Und jetzt, vielleicht hat der eine oder die eine ein anderes mitbekommen, gab es ja viele junge Menschen auch, die irgendwie den ihr Glück in Europa suchen, weil in der Türkei die eine gewisse Gruppe an Leuten keine Perspektiven sieht, ne? Und die ersten, die ja hier rüber geschwappt sind, waren ja die Akademiker tatsächlich, ja. Und die ein oder andere hat hier auch nach diesen Gesi-Protesten, glaube ich, auch mal hier eine Anstellung hier an der Goethe-Uni auch bekommen. Und dann der nächste Schub halt so irgendwelche Informatiker und Ärzte auch vor allen Dingen, viele Mediziner. Was ich ein bisschen problematisch finde, weil in der Türkei war ja wirklich, ich meine, das weiß jetzt die Mehrheitsgesellschaft hier in Deutschland nicht, ne? Aber die war schon bekannt für ihre gute Gesundheitsversorgung und wirklich sehr guten Ärzte. Wenn natürlich die ganz Guten hier rüberkommen dann und drüben dann nur noch so die Chöp-Ärzte bleiben, dann boah, wird das ja noch problematischer. Den Leuten, die haben ja ohnehin schon so einen Struggle, ne? Und dann der letzte Schub, Rapper tatsächlich, ja. Und ich habe da erfahren, dass dann doch mehr Hip-Hopper hier rüber gesettelt sind, als man dachte. Und einige von denen, und also ich bin in Kontakt und mit denen habe ich Projekte vor. Und mal schauen, ob ich natürlich auch hier in die Sendung den einen oder anderen hier bekomme. Natürlich sind die alle verteilt. Also ich habe jetzt einen Rapper, mit dem wir tatsächlich zusammen auch schon Songs aufnehmen, der auch aus also ich sag den Namen jetzt erstmal nicht, erst als so spruchreif ist, ne, aber der schon auch so einen Namen hat in der Szene und der jetzt halt hier in Deutschland so arbeitet, sag ich mal, und mal schauen, wie lange er dann hier bleibt. Also es ist noch nicht klar, ob es nur temporär ist oder ob es dann so dauerhaft sein wird. Hängt ja auch immer mit dem Aufenthaltsstatus auch ab. Und der ist wiederum sehr gut vernetzt mit anderen türkischen Rappern und durch ihn habe ich mitbekommen, dass es noch auch so, zum Beispiel Leute wie Exil und so, wusste ich gar nicht, dass der hier in Deutschland ist. Der scheint ja in Berlin oder so zu leben, mit dessen Track ich ja auch hier echt abgefeiert habe mit Sunland und so. Und mal gucken, FU Ford von MOR für die Oldschooler hat sich angekündigt, hier rüber zu kommen und mit ihm machen wir auch ein Projekt. Ob wir zusammen Track machen, muss ich mal schauen, aber wir haben so ein anderes Hip-Hop-Projekt, so was ich hier organisiere für ihn. Und also im türkischen Rap passiert einiges auch wieder in Deutschland, weil Deutschland war ja wirklich so Wüstenlandschaft, was das angeht, weil natürlich die nachkommende Generation, die ja das ist ja der Lauf der Dinge, die ja die Sprache auch nicht mehr so gut beherrschen. Also so ab der dritten Generation, das ist ja alles sehr rudimentär, das Türkisch, was die reden. Ne? So, also Deutsch ist dann doch, ist ja auch in der, ich meine, wenn nur in der Familie Türkisch gesprochen wird, ist es ja in der, liegt es ja in der Natur der Sache. Und wenn man noch Eltern hat, die aufgewachsen sind, dann natürlich wird der Türkisch-Anteil in der Alltag, im Alltag ja noch kleiner. Und man konsumiert zwar auch Musik und Film und Serien und versteht das alles auch, kein Ding. Und die Großeltern reden mit einem Türkisch, aber verstehen und reden sind ja zweierlei Dinge. Und das deshalb gibt es ein sehr groß, zum Beispiel so türkeistämmige Community, die halt sich dann doch für Deutschrap entscheiden, weil zu Recht, die leben ja hier und wollen dann halt irgendwie eine Rap-Karriere machen und dann ist es ja auch naheliegend. Ja, wir sind ja so die crazy Typen, die hier in Deutschland türkisch Rap erfunden haben und das noch durchgezogen haben, was ja auch sozusagen es schwierig macht, davon zu leben, wenn du hier bist, weil wie viel Tourneen willst du hier machen? Ne? Das heißt, man muss dann auch irgendwie immer rübergehen, dort irgendwie vielleicht die Deals machen, dort auftreten, wie auch immer, aber es ist ja auch mit Kosten verbunden. Also es ist schon sehr challenging, also da war schon sehr viel Idealismus so von unserer Generation aus, als wir dann türkisch Rap hier in Deutschland tatsächlich gemacht haben. Aber das hat ja auch viel mit Trotz zu tun gehabt und die Situation früher vor, boah, weißt du, so 90s und so, es war ja kein Spaß so hier in Deutschland zu leben, wenn man so aussah, wie ich aussah und daher kam, wo ich herkam. Und deshalb gibt's auch in den nachfolgenden Generationen kein türkisch Rap Nachwuchs wirklich, sondern höchstens vielleicht jemand, der in der Türkei geboren, aufgewachsen, schulische Bildung genossen hat und dann jetzt halt nach Deutschland gekommen ist und noch dieser Liebe nachfrönt. Aber also Muttersprachler, wirklich volle Muttersprachler. Und deshalb ist eigentlich türkisch Rap hier so ein bisschen ausgestorben, weil es halt diese Transition zum Deutschrap gab. Nur mit so hart Elementen, ne? Wörter, Melodien. So Mero war ja das beste Beispiel, dass er so mit diesen kurdischen Melodien auch irgendwie deutschen Rap gemacht hat. Aber durch die Migration tatsächlich gibt es auch gestandene Rapper, die man eigentlich so in der Szene kannt, die tatsächlich diesen Schritt gewagt haben, hier nach Deutschland zu kommen. Das ist, ich beobachte das mit großer Spannung, weil das sind ja alles ja gestandene Rapper. Und werde euch dann natürlich noch weiterhin in Kenntnis setzen. So, das war jetzt ja echt ein langer Redeanteil. Aber was soll ich machen bei 2-Minuten-Tracks? Da müsste ich jetzt hier irgendwie 35 Tracks spielen. Ich hoffe, diese Edutainment-Geschichte irgendwie gefällt euch. Und dies gesagt, habe ich natürlich wie im türkischen Rap gewohnte Namen. Keine Ahnung, ob die jetzt auch mittlerweile im Ausland leben oder noch in der Türkei sind. Ich bin da überhaupt nicht im Bilde. Aber ich hätte da Hydra und mit Ayşegül Fırat, mit dem Titel Mavi Yansımalar und danach Anıl Piyancı und The Nova mit Siren. Ich glaube, das sind die Tracks, die sehr musikalisch sind und die auch über die 2 Minuten hinausgehen. Also gebt euch das, das sind ja so Künstler, die ja schon Qualität abliefern, sage ich mir, und viel mit Live-Musik auch machen mittlerweile, muss man sagen. Also die machen schon viel mit so Live-Instrumentalisten rum. Also ich mache nicht mit denen rum, aber Musik mit denen. Ja, und wie gesagt, ich wiederhole nochmal, folgt der Trap Radio Playlist auf Spotify. Ja, also hier, bringt das sozusagen nach vorne und da könnt ihr alle Tracks, die hier in der Sendung gespielt wurden, durchhören. Das ist doch auch super, so bei einer längeren Autofahrt oder S-Bahn oder Deutsche Bahnfahrt. Das ist der beste Soundtrack, den man sich dann geben kann. Dies noch so hinzugefügt. Also, Hitra Ayşegül Fırat mit Mavi Yansımalar und danach Anıl Piyancı und The Nova mit Siren.
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So, wen hatten wir da? Hidra und Ayşegül Fırat mit Mavi Yansımalar. Wieder so ein eigentlich mehr oder weniger Crossover-Stück, auch mit der Sängerin, die ja nicht so aus diesem typisch R&B oder Black-Music-Bereich kommt, jetzt um als Feature auf einen Rap-Song drauf zu hoppen. Aber das hat Tradition. Ihr wisst ja, ich habe ja auch schon öfter Lieder gespielt hier, türkisch Rap-Lieder, die ja immer so ein Crossover mit auch so türkisch Rock und so waren, ne? Und das hat irgendwie, gibt's da sehr viel, diese, also schon so lange, wie gesagt, es hat Tradition, dieses türkische Rock und Rap und so und diese ganzen Fusion, die es da gibt, oder so dieses Gitarrenrock-mäßige, wie das so fusioniert. Und dann Anıl Piyancı mit Siren, wieder so Autotune-Track. Bin ich eigentlich so auf Tracks mit Anıl Piyancı nicht so gewohnt, aber ey, haben wir auch gehabt. Ein bisschen, wie ordnet man das musikalisch ein? War das so Rage oder so? Ich bin ja auch, ich komme ja auch gar nicht mehr mit, so, weil es immer jedes, keine Ahnung, so einen gewissen, wie sagt man, einen gewissen, boah, Alter, jetzt wollte ich, das ist überhaupt nicht gut bei einer Live-Sendung. Perioden vielleicht, genau, in gewissen Perioden immer irgendwie ein neuer Trend hinzukommt. Ich glaube, ich weiß, das ist nicht das richtige Wort, aber das kommt dem, was ich sagen will, eigentlich am nächsten, sag ich mal. Genau, dass da immer irgendwas wieder so reingemischt wird in Rap-Musik und dann ist halt plötzlich Rage-Trap und so auch wieder da. Ne? So eine Boomer würde sagen, ja, das ist Trap-Musik. Aber so, das gibt's ja auch nicht mehr. Das ist ja mittlerweile nur noch so ein Überbegriff für ganz viele Untergenres auch. Ne? Und eine Zeit lang hat Drill hat sehr dominiert. Aber jetzt wollen wir hier auch nicht so fachsimpeln. Vor allen Dingen, weil ich jetzt auch gar nicht so der krasse Nerd bin. Ich bin ja ein Mann, sag ich mal, so der so viel nach Gefühl geht, sag ich mal. Und und hab einen Track raus übrigens. Guck mal, jetzt mach ich Werbung für die Playlist und sag ja gar nicht mal, dass ihr mal mein Track mal ein bisschen. Der ist zwar jetzt schon seit wann? Ein Monat draußen? Nee, länger. Ich glaube sogar seit anderthalb, vielleicht bis zwei Monaten schon draußen. Und ich habe auch ganz viele TikToks dazu gemacht. Deshalb, ey, followt auf jeden Fall. Ich muss das sagen, bitte. Also wenn dir die Sendung gefällt oder generell die Sendung, die ich mache, so als Support, meine Instagram-Seite, Real Stereo, ist sozusagen der Nickname, ne? Und Stereo natürlich Stereo. Stereo, ja, wie der, was weiß ich, ja, so, na okay. Rollende R, Y-O, Stereo. Real Stereo und natürlich dasselbe auch bei TikTok und, ja, YouTube Stereos, ja, müsst ihr dann auffinden. Aber in der Regel habe ich immer Real Stereo so als Nickname, weil der Stereo schon irgendwie occupied ist. Und deshalb auf TikTok und auf Instagram könnt ihr da followen und natürlich könnt ihr mich auch da anschreiben in den DMs. Und ich bin auch froh, dass ihr rege mitmacht. Ne, so, ich habe da auch zum Beispiel letztens einen TikTok gepostet, auf Insta, es war ein Reel. Man muss ja immer so plattformabhängig sagen, was man nachgemacht hat. Aber, und da wurde mir schon direkt irgendwie, wurde schon, sag ich mal, complained, dass halt zum Beispiel eine Wiederholung lief im letzten Monat und nicht die Vorproduktion, die ich ja vollmundig irgendwie angekündigt habe, dass ich sozusagen zwar keine Live-Sendung machen kann, aber was vorproduziert habe. Und tatsächlich werden da auch schon Kommentare unter meinen Postings geschrieben. Und ich finde es ja auch gut, dass ich darauf aufmerksam gemacht werde und bin dankbar. Und deshalb followt bitte der Real Stereo, also dem Stereo, seid auf Insta auf jeden Fall. Und wie gesagt, Kommunikation geht immer. Manchmal muss ich zugeben, da bin ich dann echt manchmal so ein bisschen verpeilt, so Leuten sozusagen, denen ich ja nicht follow oder die ich nicht kenne, die kommen ja unter so einem anderen Postfach Anfragen oder so. Irgendwie schreiben die mir und dann sehe ich das viel zu spät und es tut mir dann echt leid, wenn ich dann viel zu spät antworte oder so und ist halt so irgendwie, keine Ahnung, passiert, sage ich mal, deshalb, wir sind ja auch nur Menschen und wir haben ja auch noch ein Leben und ich bin gar nicht mal so krass so 24/7 drin, ne, so, ich gucke immer wieder mal rein zwar, aber so krass bin ich jetzt da auch nicht so addicted, sage ich mal.
daher habt das Nachsehen, aber schreibt mir auch über zum Beispiel stereo@stereo.de, weil info@stereo.de, das Postfach ist voll. Ich glaube, der Anbieter will einfach nur, dass

Sinne von so aus Kanada oder Amerika auch manchmal, die irgendwie ihren Künstler promoten wollen, so Manager, und wollen und mir sogar noch schreiben, ja, der Künstler würde in deine Sendung reinpassen, wo ich denke, ja, nee, eigentlich nicht, weil dieser Künstler ist außerhalb des Konzeptes der Sendung. Aber das ist auch immer sehr gewieft, wie Leute einen auch, vor allen Dingen so Manager von so Künstlern oder Agenturen, wie gewieft die sind, wie sie einen anschreiben und sagen, ja, ich habe reingehört und sprechen einen auch an mit den. Und manche sind echt noch so gut, dass sie den Namen der Sendung auch irgendwie noch erwähnen und sagen, ach, dieser Künstler wird doch voll in das Profil der Sendung passen, wo ich denke, naja, der passt gar nicht in das Profil der Sendung. Weder das eine noch das andere. Also ist auch lustig. Aber ich freue mich eher so auf diese Zuhörer wirklich. Aber wie gesagt, wenn ihr sagt, ey, guck mal, da ist jemand, den hast du vielleicht noch nicht im Blick, hier vielleicht im besten Falle hier aus Frankfurt und Rhein-Main-Gebiet, dann bin ich auf jeden Fall offen, mir das mal anzuschauen, ne? Und deshalb kann ich euch nur ermutigen, Kontakt aufzunehmen und Liebe zu geben. Es gibt wirklich auch Zuhörer, die viel Liebe geben, und das motiviert mich, das freut mich sehr, und ich bin auch sehr, sehr dankbar. Bleibt weiter dran. Dankeschön, dass ihr da gerne auch reinhört, weil ich kann das überhaupt nicht abschätzen. Und ich hoffe, ich habe mich auch gut geschlagen für eine Sendung, für die ich sehr schlecht vorbereitet bin. Und jetzt bis immerhin jetzt nochmal bis 50 Minuten super durchimprovisiert habe. Zwar eine Playlist habe, aber selber gar nicht weiß, was uns so erwartet, sage ich mal. Und das wird natürlich aber auch anders sein. Dann nach den Ferien wird dann reingeklotzt. Ich habe euch ja angekündigt, ich bin hier am Connecten, Machen, Tun, und dann kommt hoffentlich mehr von Stereo. Und ja, genau, streamt FMJ. Ich habe ja auch eine Stereo hier, wenn ihr auf Spotify, oder ich bin ja auf allen Plattformen, vertreibe ich ja. Egal ob Apple Music oder Amazon, wo auch immer ihr seid, egal. Findet mich, hört rein, wenn es euch gefällt, hört öfter rein. Und dann supportet ihr mich auch. Danke auf jeden Fall an jeden Supporter. Das musste sein. Das sage ich jetzt mal so als Artist mal hier und nicht als Sendungsmacher. In diesem Sinne, 10 Minuten können auch noch lange. Jetzt gucke ich, wie viele Minuten Tracks habe ich. Nee, so lange kann ich nicht Musik spielen. Ich spiele jetzt mal 2 Tracks, dann mache ich so den Abgesang für heute. Und dann sehen wir uns dann oder hören wir uns dann hoffentlich in der Juli-Sendung. Und schreibt mir, wollt ihr die DJ Mahmoud Tribute und die Mai-Sendung nochmal hören im Juli, also im nächsten Monat? Oder sagt ihr, nein, mach einfach irgendwas wieder live? Wenn ich schaue, wann wäre die nächste Sendung? Das wäre der 12. Juli, da bin ich tatsächlich hoffentlich noch hier, war das unsicher, muss ich mal schauen. Also 12. Juli, sagt man ja so schön, 16 bis 17 Uhr ist wieder Trap Radio Tag, also hier tragt es neuen Kalender ein. Und ich könnte da auch Live-Sendung machen tatsächlich. The choice is yours, schreibt mir. Aber jetzt kommt erstmal Mars mit Old Olanlar, danach Zenji mit dem Titel Mektup. Und dann reiten wir auch mal dem, dem Sonnenuntergang entgegen, wollte ich schon sagen. Komm, ich will mich gar nicht mehr so stressen, weil es immer so ein bisschen bei diesen Übergängen dann doch stressig ist und irgendwie das an der Qualität meiner Moderation dann irgendwie dann nagt, sage ich mal. Und daher, wie gesagt, die nächste Sendung ist der 12. Juli 2026. Mein Name ist Stereo Jam natürlich, und wir haben noch 10 Minuten, aber da ich ja wirklich heute sehr langen Redeanteil hatte, werde ich jetzt vielleicht die letzten 10 oder 8 Minuten dann doch mit Musik ausfüllen, soweit es geht. Deshalb sage ich mal, was ich geplant habe zu spielen, was am Ende gespielt wird dann, also von der Zeit, vom Zeitmanagement her, weiß ich nicht, aber ich hätte Mars mit Old Olanlar, Zenji mit Mektup, wie schon gesagt, danach Ezel mit Alabora, und dann Jack mit Tamarhane 2.0 mit einem Feature von Shehin Shah. Das heißt, sind eigentlich relativ bekannte Namen, also gibt es keine großen Überraschungen, und gute Musik ist da schon mal vorprogrammiert und für jeden was dabei, was so die Styles angeht. Was will man wer? Daher, bleibt gesund
Wenn ihr in Urlaub seid, genießt euren Urlaub. Wenn ihr

noch in Urlaub fährt, dann güle güle gidin, güle güle gelin. Ne, das sagt man so, dass ihr so mit einem Lächeln in Urlaub fährt und mit einem Lächeln wieder zurückkommt, also wohlbehalten und gesund. Und wie immer, haltet euch an euren Lieben fest. Mein Name ist Stereo, a.k.a. Stereo Jam. Und bleibt noch dran, denn da kommt noch viel Musik jetzt auf euch zu. 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

Ja, hallo und herzlich willkommen zu einer weiteren Sendung Enter the Yellow Stage, und zwar im Juli haben wir bereits. Ja, ich freue mich heute ausnahmsweise mal alleine für euch Musik zu machen. Also ich freue mich nicht darüber, dass ich alleine bin, sondern dass ich für euch ein bisschen Musik spielen darf. Und ich kämpfe hier gerade noch ein bisschen mit der Technik, die gerade nicht mitmacht. Aber ich wollte euch als erstes einen Song vorspielen, und zwar von Courtney Barnett. Die hat ein neues Album rausgebracht. Jetzt muss ich das ein bisschen bei einem anderen Weg machen, das sollte aber kein Problem sein. Was ich sehr interessant finde, das Album heißt Creature of Habit. Und ich wollte euch den zweiten Titel von dem Album vorspielen. Der heißt Wonder. Ja, das Album ist erst vor kurzem rausgekommen. Ich weiß nicht genau, in welchem Monat. Das müsste relativ vor kurzem gewesen sein. Courtney Barnett, für die sie nicht kennen oder nicht gerade nicht wissen, wie sie den Namen zuordnen sollen. Das ist die australische Künstlerin, die vor einigen Jahren mit ihrem ersten Album ja in der Indie-Welt relativ große große Wellen geschlagen hat, sagt man ja. War auch weiterhin umtriebig, und ja, ich finde es einfach wunderschön, wie sie hat einen sehr, sehr eigenen Stil, wie sie singt, wie sie Songs schreibt, wie sie Texte schreibt, und das ist auf jeden Fall was man so nicht so oft hört auf die Art und Weise, und ich will jetzt gar nicht lang rumreden, sondern ich spiele euch auf den Song Wonder von Courtney Barnett vom neuen Album Creature of Habit. Viel Spaß damit, ich hoffe, das kommt jetzt auch.

Das war Greenland, die Nummer, also der Song heißt Greenland. Die Band heißt Wunderbar. Ein bisschen ein bisschen komisch geschrieben auf jeden Fall. Mit V-U-N-D-A. Also ganz anders, als man es erwarten würde als deutsch sprechender Mensch. Das Album ist schon ein bisschen älter. Das ist von 2014. Das ist das Debütalbum von Wunderbar. Die Band kommt aus Boston, Massachusetts. Und wie ich finde, ein sehr cooler Indie-Sound. Ich finde, ich bin ein bisschen enttäuscht, weil ich dachte irgendwie, das ist irgendwie so eine Band, die ich jetzt zumindest relativ spät jetzt entdeckt habe, erst vor ein paar Wochen zum ersten Mal gehört habe. Und ich dachte so, oh ja, voll cool, es gibt doch noch irgendwie coole neue Indie-Bands, aber die ist gar nicht so neu. Das war ein bisschen enttäuschend. Ich glaube, in dieser Sendung werde ich so ein bisschen heute darauf eingehen, dass man Musik oder ich habe beziehungsweise werde mehrere Songs spielen von Bands, die ich vielleicht schon kenne, die ich früher viel gehört habe, die ich aber inzwischen vielleicht oder zwischenzeitlich mal vergessen habe, sozusagen aus den Augen verloren habe, die letzten Alben vielleicht nicht ganz so verfolgt habe. Und die nächste Band ist auch so eine. Die Band ist eine meiner absoluten Lieblingsbands. Aber irgendwie habe ich die letzten zwei Alben habe ich irgendwie verschlafen. Also das letzte Album, was ich so richtig gehört habe, ist das von 2013. Jetzt muss ich mal nachgucken, wie das heißt. aber die Band, von der ich rede, sind auf jeden Fall The Strokes. Und wie gesagt, die ersten Alben habe ich rauf und runter gehört, Is This It und Room on Fire und so weiter. Aber dann irgendwann hat man aufgehört, die zu hören. Ich weiß auch gar nicht, warum und wieso. Man entwickelt sich halt einfach mit der Zeit und irgendwie gerät dann sowas aus den Augen. Das letzte Album, was ich gehört habe, war tatsächlich, was ich viel gehört habe, war 2011. Tatsächlich nicht 2013, das Album 2011, Angles. Die beiden Alben danach habe ich zumindest selber sehr selten gehört. Come Down Machine und The New Abnormal. Zumindest nicht bewusst selber viel gehört. Jetzt kommt aber auch ein neues Album. Die werden sehr viel gehypt, weil sie jetzt sozusagen nach 2020 war das letzte Album, jetzt 2026 ein neues Album raushauen. Also eine ganze Zeit dazwischen gewesen ist. Von daher ist das Album natürlich, was jetzt rauskommt, insofern für viele sehr, sehr spannend, vor allem auch für viele, die jetzt halt so vor 20 Jahren halt die Musik gehört haben und jetzt vieles wieder entdecken. Das hatten wir in den letzten Sendungen auch schon immer irgendwie ein bisschen besprochen. Und das neue Album, mit der neuen Album geht natürlich auch an Tour einher und die spielen auch, glaube ich, zwei Konzerte in Deutschland, ich glaube in Düsseldorf. Das erste und das zweite ist, glaube ich, das zweite ist definitiv in Berlin. Da habe ich nämlich auch Tickets, da werden wir hingehen, das ist im Oktober. Wird gerade sehr viel gefeiert auf Social Media und vor allem den ganzen Indie-Freunden, die ich so habe. Von daher würde ich jedem empfehlen, dort vielleicht auch die Reise sich mal anzuschauen, ob sich das für einen lohnt. Ich finde, die Band ist grandios. Ich habe sie auch ein, zwei Mal live gesehen, meistens aber nur auf Festivals. Oder ich glaube nur auf Festivals. Ich glaube einmal auf dem Southside und einmal auf dem... Habe ich sie auf dem Lollapalooza gesehen? Nee, nicht Lollapalooza, sorry. Auf dem Primavera in Barcelona habe ich sie vor vielen Jahren mal gesehen. So oder so, ist eine tolle Band, tolle Liveband, super... super prägend für ganz viele junge andere Bands. Die haben eigentlich den Sound eine ganze Dekade sozusagen geprägt. Dieser ganze Indie-Sleaze, wie er heutzutage häufig genannt wird. Viele Bands, die daraus entstanden sind, nennen dort auch die Strokes als Inspiration. Und ich finde, auch die neuen Alben lassen sich gut hören, auch wenn ich sie, wie gesagt, irgendwie so ein bisschen verpasst habe, zumindest nicht so richtig bewusst wahrgenommen habe. Ich spiele euch jetzt einen Song vom neuen Album Reality Awaits und der Song heißt Going Shopping. Viel Spaß damit.

Da war der Song auf einmal weg. Das ist komisch. Das tut mir leid. Ich weiß nicht, warum das jetzt passiert ist. Gut, dann spiele ich einfach den nächsten Song. Tut mir leid, dass wir den jetzt nicht zu Ende hören konnten. Der nächste Song heißt Hunger at the Door von Balthasar. Viel Spaß damit.

Das war Gericke's Uniform von Beirut vom Album A Study of, Moment, jetzt ist der Titel auf einmal verschwunden, A Study of Losses von 2025. Auch für mich irgendwie so eine Band, die habe ich so hoch und runter gehört. Mit den ersten zwei Alben, das erste war ja eine EP, glaube ich. The Flying Club Cup habe ich sowas von rauf und runter gehört von 2007. The Riptide habe ich auch viel gehört und danach hat es irgendwie aufgehört. Danach hat man so irgendwie vergessen. Sie haben 4 Jahre Pause gemacht dazwischen. Da kam irgendwie, also nicht Pause als Band, sondern da kam zumindest 4 Jahre lang kein neues Album. Und danach die Bands 2015, 2019, 2022 habe ich alle irgendwie verpasst. Und das Album Study of Losses ist von 2025. Also Alben, die mich so richtig geprägt haben und die danach eben, ja, irgendwie nicht mehr sozusagen an das rankam, finde ich, für mich. Wenn ich heute am Ende eins erreicht habe, dann wäre es, dass ihr vielleicht auch mal in Songs reinhört von Bands, die ihr lange nicht mehr gehört habt und guckt, ob die vielleicht was rausgebracht haben, was ihr ja noch nicht kanntet. Und euch vielleicht, ne, ich habe vielleicht viel auch den Fehler gemacht, dass ich mich viel vom Algorithmus habe leiten lassen und dann eben ja Bands gehört habe, die mir irgendwie vorgeschlagen wurden. Das hat mich dann, oder das nervt mich selber, auch weiterhin. Vielleicht kann ich euch heute ein bisschen motivieren, mal so ein bisschen davon wegzugehen und nochmal einfach in eure Plattenkollektion reinzuschauen. Vielleicht habt ihr physische Platten noch zu Hause, viele. Vielleicht habt ihr auch keine physischen Platten mehr. Dann schaut einfach mal, was ihr früher gehört habt und guckt euch an, was die Bands so getrieben haben in der Zeit. Meistens lohnt es sich tatsächlich, wie auch bei der Nummer, die ihr eben gehört habt. Der nächste Song ist auch ein Song von einer Band, von einem relativ neuen Album, gleiche Geschichte wie eben, und zwar von den Gorillaz. Das Album kam 2026 im Februar raus. Das Album heißt The Mountain, finde ich auch sehr gelungen. Die habe ich schon ein bisschen mehr gehört, sage ich mal, nachdem ich sozusagen die ersten Alben nicht mehr so, nachdem ich die ersten Alben auf Dauerrotation sozusagen hatte, gab es auch da, sage ich mal, einen Rückgang in der Hörfrequenz. Aber von denen habe ich zumindest immer noch ein bisschen was mitbekommen. Das neue Album, finde ich, ist, wie gesagt, sehr gelungen. The Mountain heißt es und kam im Februar schon raus. Ich spiele es euch jetzt im Juli, vielleicht habt ihr es inzwischen auch noch nicht gehört. Die schlagen auch relativ große Wellen momentan, weil sie viele Konzerte spielen und viele von den Konzerten sehr begeistert sind. Unter anderem haben sie zum Beispiel, waren sie Gaststar bei Bad Bunny in London. Sie haben aber auch eine eigene Tour gespielt, wo sehr viel darüber berichtet wurde, dass sie sehr coole auch Gastacts da hatten, aber auch einfach sehr cool performt haben. Und ich würde euch eine Nummer spielen von dem Album The Mountain, und zwar die heißt The Happy Dictator featuring Sparks. Und auch noch vielleicht interessant zu wissen, fast alle Songs auf dem Album haben irgendwie ein Featuring mit drin. Das heißt, es sind irgendwie Leute dabei, die mitrappen, mitsingen, wie auch immer, die dort eben mit kollaboriert haben. Und das war ja schon immer eine Stärke von den Gorillaz, dass sie sich coole Leute reingeholt haben, mit denen sie halt eben coole Collaborations, wie man so sagt, gemacht haben. Und auch hier, finde ich, auf dem Album ist es ihnen sehr gut gelungen. Von daher wünsche ich euch viel Spaß mit dem Titel The Happy Dictator mit Sparks von den Gorillaz.

haben wir quasi musikalisch fast eine Brücke geschlagen zu den Strokes von vorhin. Das war aber die Band Wonderwild. Ich weiß nicht, wie man sie ausspricht. Irgendwie haben wir viel mit Wunder und Wonder und so weiter heute in dieser Sendung. Wanderwild wird es geschrieben mit W-A-N-D-E-R. Also quasi wie Wandern und dann Wild. Die Single heißt Doorway. Ist keine so absolut neue Band, haben sich 2013 gegründet und sind eindeutig natürlich auch irgendwie beeinflusst von The Strokes. Finde ich aber trotzdem irgendwie nochmal einen eigenen Touch, also kann man sich auf jeden Fall mal anhören. Das war eine Band, die ich früher nicht gehört habe, sage ich mal, die ist eine Neuentdeckung für mich und eine weitere Neuentdeckung möchte ich euch jetzt spielen. Und zwar eine Stuttgarter Künstlerin, und zwar heißt die Nuria Noba. Die hat ägyptische Wurzeln und das verarbeitet sie in ihrer neuen EP Kopfsprung in Nil, wo es viel darum geht, eben wie sie mit ihren Wurzeln umgeht, wie sie damit umgeht, also ich weiß gar nicht, wie man es am besten auf Deutsch übersetzt, Mixed Heritage, also quasi eben so eine vermischte Wurzeln sozusagen zu haben. Also ich vermute, dass sie auch vielleicht Halbägypterin ist, Halbägypterin, Halbdeutsche vielleicht. Die hat 2023, glaube ich, oder 24 angefangen und hat sich quasi mit den Erlösen aus der ersten Tour hat sie sich quasi eine Reise nach Kairo finanziert, wo sie dort ihre Familie zum ersten Mal in ihrem Leben kennengelernt hat, ihre dortige Familie. Und die Eindrücke hat sie halt in dieser EP Kopfsprung in Nil verarbeitet. Finde ich ganz spannend, zum Teil dort auch direkt aufgenommen und produziert. Ist auf jeden Fall thematisch super interessant für alle, die sich eben mit sowas wie auch generell Migration, aber auch was das mit einem macht und für die sozusagen migrieren und die Nachkommen von den Menschen, die migrieren, wie die das verarbeiten können, wie man das verarbeiten kann, was es da für Formen gibt und was das einfach für Menschen heißt, finde ich an der Stelle super interessant. Natürlich habe ich auch irgendwo einen persönlichen Bezug dazu, da mein Vater auch Ägypter ist. Ich bin da zufällig drüber gestoßen tatsächlich. Ich habe nicht explizit danach gesucht, aber fand es direkt cool. Der Song Schwarzer Tee geht auch direkt in den Kopf und spiegelt auch einige Sachen wieder, mit denen ich relaten kann sozusagen. Von daher wünsche ich euch viel Spaß mit dem Song Schwarzer Tee von der Stuttgarter Künstlerin Nuria Noba. Viel Spaß damit.

Das war die Band Men I Trust mit dem Song Husk. Ja, Men I Trust, auch ein spannendes Thema. Ich wollte ja mit den letzten, oder jetzt kommt sozusagen der kleine Block an Female-Fronted Bands, sage ich mal. Das ist was ich aus meiner privilegierten Situation natürlich selten, worüber ich selten drüber nachdenken muss, sage ich mal. Und was ich auch dementsprechend viel zu selten tue, und wo ich mich immer wieder dran erinnern muss, dass ich dass wir irgendwo auch ausgewogene ein ausgewogenes Mix

nicht dieses Privileg haben. Und dementsprechend versuche ich auch immer wieder sozusagen Bands zu finden, die man entsprechend supporten sollte. Auch die nächste Band, finde ich, ist eine ziemlich coole Band. Die ist, soweit ich weiß, ich bin gar nicht sicher, eine deutsche Band. Die Trust Fund Babes, die spielen auf jeden Fall dieses Jahr auf dem Reeperbahn Festival. Und im Zuge dessen sind hingegangen und haben ein paar andere bekannte Songs gecovert. Und der Song, den ich euch vorspielen möchte, heißt Hopeless Romantic. Ist, glaube ich, ein Cover von Das Beat, wenn ich mich nicht komplett täusche. So oder so, ziemlich coole Band, ziemlich cooles, coole Musik, Reeperbahn-Festival sowieso, immer ein ziemlich cooles Line-Up. Tatsächlich ein Festival, was in den letzten Jahren, vor allem in diesem Jahr, auch darauf achtet, eben ja ein ausgeglichenes Line-Up zu haben. Und auch solche Festivals sollte man, oder dieses Bestreben sollte man auf jeden Fall supporten. Das ist wichtig und das ist was sich auch die Bookerinnen von anderen Festivals, meistens sind es tatsächlich ja Booker, mehr auf die Fahnen schreiben sollten, dass sie für ein ausgeglichenes Line-Up sorgen und eben Female Artists dort auch besser vertreten sind und mehr vertreten sind. Das ist mein kleiner Aufruf an alle Booker da draußen. Wie gesagt, vor allem die Booker. Viel Spaß mit dem Song Hopeless Romantic von den, oder das Cover von den Trust Fund Babes. Viel Spaß damit.

Das war Stutzi mit, also der Song heißt Stutzi. Stuzzy. Ich habe diesen Namen auf jeden Fall gebutschert. Irgendwie habe ich auf jeden Fall gerade den Künstler verloren. Kleiner Moment. Alles falsch gesagt, was man falsch hätte sagen können. Die Band oder der Künstler heißt Stasi und der Song heißt Satsuma, Le Fruit Disco. Irgendwie ist der mir in meine Liste gerutscht, deswegen schwimme ich gerade auch so ein bisschen. Eigentlich wollte ich ja Female-Künstler spielen, Künstlerinnen sozusagen. Das ist mir das ist jetzt irgendwie durcheinander gekommen. Das ist nicht schlimm. Das war's schon wieder mit Enter the Yellow Stage. Eine Künstlerin möchte euch schon noch spielen. Eine Band mit einer Frontsängerin. Und zwar die Band Always, auch anders geschrieben, als man es denkt, mit zwei Vs statt einem W. Also die zwei Vs nebeneinander geben ja dann sozusagen sowas wie ein W. Und der Song heißt Archie Marry Me. Vielen Dank fürs Zuhören. Wir hören uns am ersten Sonntag im August. Das müsste sowas wie der 2. August sein oder sowas, glaube ich. Ich wünsche euch eine schöne Sommerpause, für die Ferien haben, weiterhin schöne Ferien und dann hören wir voneinander im August. Macht's gut und bis zum nächsten Mal. Viel Spaß mit, jetzt habe ich den Song schon wieder übersprungen. Er ist weg. Archie Marry Me von Always. Viel Spaß damit jetzt.

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1: Uhr die Nachrichten. Zunächst die Übersicht. Auf dem Bundesparteitag in Erfurt hat die AfD ihren Machtanspruch bekräftigt. Beim Christopher Street Day in Köln haben mehr als 1 Million Menschen für Respekt, Toleranz und die Rechte der LGBTQ-Gemeinschaft demonstriert. Zum 250-jährigen Bestehen der USA hat Präsident Trump die Verdienste des Landes gerühmt und vor dem Kommunismus gewarnt. Die Meldungen im Einzelnen. Zum Abschluss des zweitägigen AfD-Bundesparteitags in Erfurt haben die Vorsitzenden Weidel und Chrupalla den Regierungsanspruch der Partei bekräftigt. Chrupalla sagte zu den Delegierten, der Fokus liege jetzt auf den anstehenden Landtagswahlen. Man müsse aus der Opposition herauskommen. Weidel betonte, Ziel sei es, auch im Bund 2029 die Regierung zu übernehmen. Im September wird in Sachsen-Anhalt, Mecklenburg-Vorpommern und Berlin gewählt. Zudem forderten Chrupalla und Weidel, die gestern in ihrem Amt bestätigt worden waren, zur Geschlossenheit auf. Gegen den Kongress der in Teilen rechtsextremen Partei hatten Zehntausende Menschen demonstriert. Die Polizei zog eine positive Bilanz ihres Einsatzes in Erfurt. Polizeipräsident Quittenbaum sagte, er sei froh über den weitgehend friedlichen Verlauf. Demnach wurden bis heute Mittag 65 Straftaten und 13 Ordnungswidrigkeiten erfasst. Den Angaben zufolge beteiligten sich mehr als 31.000 Menschen an den Kundgebungen. Die Veranstalter sprachen von rund 50.000 Teilnehmern. Vertreter einer Bürgerrechtsorganisation kritisierten den Polizeieinsatz als überzogen. Das Bündnis Widersetzen erklärte, man habe zwar viele Menschen mobilisieren können, den Parteitag aber nicht verhindert. Verteidigungsminister Pistorius hat mit Blick auf eine mögliche Regierungsbeteiligung der AfD davor gewarnt, dass sensible Informationen in die falschen Hände geraten könnten. Der SPD-Politiker sagte der Bild am Sonntag, die Nähe vieler AfD-Vertreter zum russischen Präsidenten Putin sei nicht zu übersehen. Es stehe die Vermutung im Raum, dass es Geld aus Moskau gebe. Pistorius betonte, vor diesem Hintergrund hätten er Bauchschmerzen, einem AfD-Minister als geheim eingestufte Informationen zu übermitteln. Man beschäftige sich deshalb intensiv mit der Frage, wer Zugang dazu bekommen könne. In Köln haben rund 1,5 Millionen Menschen die Christopher Street Day Parade gefeiert. Etwa 250 Gruppen und 90 Festwagen zogen durch die Innenstadt. Das Motto lautete, für queer Rechte, viele gemeinsam stark. Die Teilnehmer demonstrierten nach Angaben des Veranstalters für die Rechte und Anliegen der queeren Gemeinschaft und machten auf eine zunehmende Queerfeindlichkeit aufmerksam. Die Polizei war nach eigenen Angaben mit mehreren hundert Beamten im Einsatz. Bis zum Nachmittag gab es keine Zwischenfälle. Der nordrhein-westfälische Innenminister Reul sagte der deutschen Presseagentur, er nehme am CSD teil, weil ihm die Anfeindungen zunehmend Sorge bereiteten. Er wolle zeigen, dass der Teil des Staates, für den er stehe, alle Menschen schütze. Auch weitere Politiker waren bei der Parade, unter anderem von SPD und Grünen. Die saarländische Ministerpräsidentin Rehlinger hält es für möglich, dass Menschen mit geringen und mittleren Einkommen trotz der geplanten steuerlichen Entlastungen am Ende nicht mehr Geld zur Verfügung haben werden als bisher. Die SPD-Politikerin begründete das im Deutschlandfunk mit steigenden Sozialbeiträgen. Trotzdem verteidigte die stellvertretende SPD-Vorsitzende die Reformvorhaben der Koalition im Bund. Auch ein Nullsummenspiel wäre ein richtiges Signal an die Familien, dass sie zumindest nicht noch mehr belastet würden als bisher. Die Erhöhung des Höchststeuersatzes bezeichnete Rehlinger als Zeichen der Gerechtigkeit. 40% der Arbeitnehmer gehen einer Erhebung zufolge nicht davon aus, dass sie ihren Beruf bis zum Erreichen des Renteneintrittsalters ausüben können. Das geht aus einer Befragung von knapp 28.000 Beschäftigten im Auftrag des Deutschen Gewerkschaftsbundes hervor, aus der die Funke Mediengruppe zitiert. Besonders pessimistisch sind demnach Menschen, die im Handwerk, in der Pflege oder Erziehungsberufen tätig sind. Die DGB-Vorsitzende Fahimi warnte, die Regierung dürfe das nicht länger ignorieren. Das Ziel müsse sein, die Menschen bis zum Ruhestand gesund in der Erwerbsarbeit zu halten, anstatt die Messlatte beim Renteneintrittsalter immer höher zu legen. Eine unabhängige Rentenkommission hatte unter anderem empfohlen, das Renteneintrittsalter mit steigender Lebenserwartung weiter anzuheben. CDU, CSU und SPD wollen die Vorschläge umsetzen. Mit einer Rede von Präsident Trump sind die Feierlichkeiten zum 250. Jahrestag der Unabhängigkeit der USA zu Ende gegangen. Trump beschwor das Bild einer von Gott auserwählten Siegernation, die dazu bestimmt sei, die Welt anzuführen. Eine der größten Bedrohungen sei der Kommunismus, betonte der Präsident, der manche oppositionelle Demokraten in der Vergangenheit als Kommunisten bezeichnet hat. Bei seinem Auftritt vor tausenden Zuschauern in Washington rühmte sich Trump zugleich selbst. Die Veranstaltung zum Unabhängigkeitstag musste wegen einer Unwetterwarnung unterbrochen und das Gelände der National Mall geräumt werden. In mehreren Städten im Osten der USA wurden angesichts extremer Hitze Veranstaltungen verschoben oder abgesagt. Im Iran laufen Trauerzeremonien für den im Krieg getöteten langjährigen Machthaber Ayatollah Ali Khamenei. Sein Sarg wurde in die Teheraner Großmoschee Mossallah gebracht, ebenso die Särge mehrerer Familienmitglieder, die zu Beginn der US-israelischen Luftangriffe am 28. Februar getötet wurden. Zehntausende Menschen suchten die Moschee auf. Auch hochrangige Führer des islamistischen Regimes waren laut Staatsmedien anwesend, darunter Präsident Pezeshkian, Parlamentspräsident Ghalibaf und Revolutionsgardenchef Wahidi, der sich so gut wie nie öffentlich zeigt. Khameneis Sohn und Nachfolger Mojtaba Khamenei fehlte offenbar. Er trat öffentlich bisher nicht in Erscheinung. Morgen findet in Teheran ein Trauerzug mit dem Sarg von Ali Khamenei statt. Zwei Tage vor dem NATO-Gipfel in Ankara hat es bei Razzien in mehreren türkischen Provinzen erneut Festnahmen gegeben. Die staatliche Nachrichtenagentur Anadolu meldete, die Polizei habe 39 Menschen in Gewahrsam genommen. Als Grund wurde unter anderem die Mitgliedschaft in einer extremistischen Gruppierung genannt. Es seien Munition und verbotene digitale Materialien beschlagnahmt worden, hieß es. Nach Angaben türkischer Medien und Gewerkschaften sind unter den festgenommenen Journalisten Wissenschaftler und Mitglieder linker Gruppen. Der türkische Journalistenverband sowie ein Anwaltsverband forderten deren Freilassung und sprachen von einem Versuch, oppositionelle Stimmen einzuschüchtern. In Südfrankreich bekämpfen fast 600 Feuerwehrleute einen Waldbrand in der Nähe von Perpignan. Wie die Präfektur des Departements Pyrénées-Orientales mitteilte, steht seit gestern Abend ein schwer zugängliches Gebirgsgebiet in Trevillac in Flammen. Notunterkünfte für die Bevölkerung wurden eingerichtet. In Griechenland sind nahe Thessaloniki eine Recyclinganlage und eine Textilfabrik in Brand geraten. Der Vorort Oreokastro wurde evakuiert. Dichter Rauch hüllte weite Teile der Großstadt ein. Im Norden Portugals brachte die Feuerwehr einen Waldbrand unter Kontrolle, bei dem seit Donnerstag mindestens 13.000 Hektar Vegetation vernichtet wurde. Auch in der spanischen Region Costa Brava gelang es den Einsatzkräften, einen Waldbrand weitgehend einzudämmen. Der mexikanische Radprofi Isaac del Toro hat die zweite Etappe der Tour de France gewonnen. Im Ziel der 168 Kilometer langen Strecke in Spanien von Tarragona nach Barcelona siegte er vor dem Slowenen Tadej Pogacar und Remo Evenepoel aus Belgien. Das gelbe Trikot des Gesamtführenden trägt weiter der Däne Jonas Vingegaard. Der Formel-1-Fahrer Charles Leclerc hat den großen Preis von Großbritannien in Silverstone gewonnen. Der Monegasse kam in seinem Ferrari vor George Russell im Mercedes und seinem Teamkollegen Lewis Hamilton ins Ziel. WM-Spitzenreiter Kimi Antonelli wurde wegen technischer Probleme nur 16. Bei der Fußball-Weltmeisterschaft stehen die nächsten Achtelfinalpartien an. Um 22 Uhr deutscher Zeit trifft Brasilien auf Norwegen. Um 2 Uhr morgens spielt Co-Gastgeber Mexiko gegen England. Und hier noch einmal die Übersicht. Auf dem Bundesparteitag in Erfurt hat die AfD ihren Machtanspruch bekräftigt. Beim Christopher Street Day in Köln haben mehr als 1 Million Menschen für Respekt, Toleranz und die Rechte der LGBTQ-Gemeinschaft demonstriert. Zum 250-jährigen Bestehen der USA hat Präsident Trump die Verdienste des Landes gerühmt und vor dem Kommunismus gewarnt. Das Wetter. Wolkig bis stark bewölkt, teils schauerartiger Regen, im Süden vereinzelt Gewitter, im Nordosten meist trocken, am Abend und in der Nacht vor allem im Südosten stark bewölkt und Schauer, im Südwesten klar und trocken, 10 bis 16 Grad. Morgen im Norden und Osten stark bewölkt mit Schauern und einzelnen Gewittern, lokal Starkregen, in der Südwesthälfte heiter und trocken, 19 bis 32 Grad. Das waren die Nachrichten.

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Ja, Get Up Everybody and Dance, The Queen is Back. Und damit meine ich nicht mich, sondern Madonna. Hier in der Superstar Rotation oder Summerstar Rotation mit Christina. Das bin ich, immer am ersten Sonntag des Monats. Und den haben wir schon wieder. 5.7. ist heute, nicht wahr? 5. Juli, das heißt, das Jahr ist mehr als halb schon vorbei. Die Sommerferien sind in vollem Gange, die Stadt ächzt unter der Hitze und den bösen Onkels, die gestern diese Stadt hier heimgesucht haben und vorgestern. Aber das haben wir ja überstanden und jetzt widmen wir uns nur noch positiven Themen und Klängen. Das neue Album von Madonna, Confessions on the Dance Floor Part 2. Niemand hat wahrscheinlich ehrlicherweise so richtig dran geglaubt, dass La Ciccone es nochmal so richtig bringt. Aber was soll ich sagen? Ich finde es super. Ich bin total begeistert. Ich liebe diese beiden Tracks, die ich gerade gespielt habe. Bring Your Love mit Sabrina Carpenter und Danceteria mit jeder Menge Selbstreferenzen von Vogue über ihre Friends, die sie da aufzählt. Und auch ein bisschen Walk on the Wild Side Vibes, wie ich finde. Zu Madonna kommen wir vielleicht nachher nochmal. Könnte ich mir gut vorstellen, weil sie hat auch interessante Features oder Collabs auf der Platte. Da lohnt sich auf jeden Fall noch was zu bringen. Aber jetzt bleiben wir erstmal ein bisschen so im Sommer- und Disco-Style zum Beispiel, aber mit einer sehr viel älteren Aufnahme von Carole King. Das Stück heißt Discotheque. Klingt ungewöhnlich für Carole King, aber so heißt es.

Na, habt ihr das erkannt? Also nicht Bikini-Maschinen, die zwischen Carole King und jetzt. Ja, wer war das? Im Prinzip waren es Blondie, die sich für diese Single Little GTO in New York Blondes umbenannt haben. Also eine Referenz an die New York Dolls. Und ja, dieses Stück war von 1978. Das hat man vielleicht der knisternden Single, die ich hier abgespielt habe, vielleicht ein bisschen angehört, dass das schon wirklich ein antikes Stück war. Habe ich mitgebracht, weil vergangene Woche ist Debbie Harry erstaunliche 81 Jahre alt geworden. Man glaubt es kaum. Es waren unlängst Aufnahmen von ihr zu sehen, wie sie in New York bei einer Filmpremiere von dem Film Supergirl zugegen war. Und ja, was soll man sagen? Sie ist topfit und ich hoffe und wünsche mir für sie, dass sie noch viele tolle Jahre hat und dass es ein neues Album geben wird von Blondie, die ja mittlerweile ganz schön dezimiert sind und Christine sicherlich auch nicht mehr mitspielen wird. Clem Burke letztes Jahr leider gestorben, aber Debbie ist noch da und der Rest der neu formierten Band und da hoffe ich doch auf das Beste. Und ja, um dieses Geburtstagskind, diese Geburtstagsdame ordentlich zu feiern, spiele ich jetzt einfach noch ein paar Stücke. Also nicht von Blondie, aber von Debbie Harry. Jetzt muss ich mal hier kurz rüberwandern. Sekunde, bitte.

Looking on the Bright Side, Debbie Harry von dem Album Deaf, Dumb and Blonde von 1989. Das Stück davor, Stability, war von 1993 von Deprivation. Also Debbie Harry hat ja eine Reihe von Soloalben aufgenommen, mit tollen Stücken drauf. Also es lohnt sich, die mal wieder zu entdecken, wie zum Beispiel Stability. Das finde ich ganz toll, weil sie da auch, ja, wie zu Rapture-Zeiten ein bisschen rappt und so. Also finde ich ein tolles Stück. Und ja, zu Ehren dieser ja fantastischen Sängerin, Künstlerin, Gesamtkunstwerk, Punk- und Wave-Ikone. Ja, ich wünsche ihr alles Gute, aber das habe ich schon gesagt. Jetzt machen wir hier weiter in der Superstar-Rotation mit einem Track, den ihr vielleicht schon kennt. Aber wenn nicht, ratet doch mal, wer da mitsingt mit Olivia Rodrigo.

0: Okay, da habe ich die Quizfrage, die nicht allzu schwere Quizfrage von eben, von dem Duett mit Olivia Rodrigo. Wer das wohl singt, gleich hintereinander selbst beantwortet. Das waren The Cure mit The Caterpillar. Also Robert Smith ist natürlich der Gesangspartner von Olivia Rodrigo. Und The Cure sind ja gerade auf Tour und kommen am Wochenende gleich an 3 Tagen in die Berliner Wuhlheide. 10.11.12. sind Cure Days in Berlin. Und ja, mal schauen, vielleicht bringen sie ja Olivia Rodrigo auf die Bühne und singen dieses wunderschöne Liedchen, What's Wrong With Me. Da geht also zumindest mir als alter Cure-Fanin doch das Herz auf. Ja, finde ich total schön, What's Wrong With Me. Und The Caterpillar finde ich auch ganz toll, von dem 1984er Album The Top, was, glaube ich, weiß ich nicht, bei Fans nicht so beliebt ist. Es ist so ein bisschen weird. Also es heißt ja auch, The Cure hätten bei den Aufnahmen zu The Top sehr viel LSD genommen. Keine Ahnung, wer war schon dabei. Aber The Top ist so ein bisschen, ja, drüber. Over the top. Und irgendwie mag ich sehr und vor allen Dingen The Caterpillar. Und jetzt ist hier in der Summer Star Rotation Zeit für ein Unboxing Moment, also ein Album, was ganz neu ist und das ich noch nicht gehört habe aus dem Hause Le Pop. Also das ist schon mal ein Qualitätsmerkmal, würde ich denken, Le Pop Musik. Und die Künstlerin heißt Hannah Ferns oder Ferns, ist ja deutsche, sagen wir mal, ja, deutsch-britische Country-Folk-Musikerin, was ich hier nur so ganz sporadisch geguckt habe, weil ich gar nicht zu viel wissen wollte, sondern einfach mal einen Song hören aus diesem Album mit dem schönen Titel Are You All Right? Also eine Frage, die man heutzutage, ja, wie heißt es? Nett ist das neue cool. Einfach mal fragen, wie es den anderen so geht in dieser Zeit des Zynismus und der, ja, allseitigen Runterzieherei. Einfach mal fragen, wie geht's dir? Are you all right? Ich komme und helfe dir. Weiß ich nicht, ob sie das sagt, aber hören wir mal rein. Das Album heißt Are You All Right? Das Stück, was jetzt kommt, heißt The Promise. Die Künstlerin heißt Hannah Ferns.
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Huch, das war's schon. Das war ganz kurz, also ein Intro zu diesem Album Are You Alright? Und die Stimme fand ich schon mal super und deswegen würde ich sagen, wir machen gleich mal weiter mit einem Stück, das heißt Radio Silence. Also das, was wir hier bei Radio X und auch in dieser Sendung nicht wollen, also Silence beim Senden, das wäre eher schlecht. Aber mal hören, wie sich dieses Stück anhört. Radio Silence.

Ein Song über Ghosting, Hannah Ferns, der also darum geht, Radio Silence, um ja buchstäbliche Funkstille, Stille, was ja in Beziehungen oder sich anbahnenden Beziehungen dann besonders schmerzhaft ist, wenn man nicht so genau weiß, warum der oder die andere sich nicht rührt. Also Hannah Ferns singt und textet über die ja schweren, schwierigen Themen. Und jetzt bin ich mal gespannt, wie der Track, also einen gibt's auf jeden Fall noch hier von diesem Album, wie das Stück namens We'll Be Fine sich anhört, ob das etwas positiver gestimmt ist, dem Titel nach auf jeden Fall. We'll Be Fine, Hannah Ferns.

krachiger Anfang, krachiger Schluss, sanfte Ballade drin. Hannah Firns gefällt mir wirklich gut. Ich empfehle jetzt also hier und heute dieses Album Are You Alright vom Le Pop Label. Und weil ich mich erinnert habe, dass auf Le Pop ganz viele tolle Sachen erschienen sind, vor allen Dingen sehr viele französische Chansons, Popsongs und so weiter. Ich habe einige Compilations von Le Pop Musik und habe jetzt hier eine Compilation mitgebracht, Le Pop Musik 2020 oder 20. Und da sind einige LieblingskünstlerInnen von mir dabei, wie zum Beispiel Pony Express mit Paris de Loire. Was heißt das? Paris zu verkaufen? Lasse ich mich nicht lange bitten, spiele ich jetzt gleich mal. Pony Express Paris de Loire.

Und weil das so unverschämt kurz war, 1,5 Minuten Paris des Loins, spiele ich von diesem wunderbaren Sampler Le Pop Musique 20 Les Filles. Ach so, genau, da sind nämlich nur Sängerinnen drauf, obwohl ich glaube Pony Express waren ein Duo, ein Typ, eine Frau, aber ja, die Stimme war von der Sängerin und weil da so viele tolle Künstlerinnen drauf sind, spiele ich jetzt auf jeden Fall nochmal Fredda mit einem Stück über oder an.

bis zum letzten Gitarrentwang. Das war jetzt nicht wirklich ein Unboxing-Moment, weil ich habe das Stück schon angehört und wusste, dass ich es unbedingt spielen möchte heute Abend. Aber ein ganz neues Lied, und zwar von The Lost Verses, ein Duo aus Deutschland, Berlin, jetzt eher im Nordhessischen angesiedelt, glaube ich, und dazwischen einige Zeit in Frankreich. Und die beiden, Christoph Bauer und Britta Kaspers, veröffentlichen regelmäßig schöne, ja, Sachen, so ein bisschen getragen, mit bisschen Bad Seeds Vibes, finde ich. Aber ganz tolle, schöne Ballade-Noir-Stücke, gefällt mir sehr gut, The Lost Verses. Das Stück heißt Earth to Earth und ja, könnt ihr überall hören, wo es Musik gibt. Und natürlich hier bei Radio X in der Super- oder Summerstar Edition. And now for something completely different. Jetzt muss ich mich mal kurz wieder umdrehen. Sekunde.

Ich weiß ja nicht, wie es euch geht, aber ich höre im Sommer wahnsinnig gerne Ska und Rocksteady. Ich finde das für mich die perfekte Sommermusik oder jedenfalls mag ich das immer gerne hören. Und das waren das letzte Stück eben, ja klar, hat man erkannt, der Cancan von Jacques Offenbach, ja, I don't know. Von den Bad Manners, einer meiner liebsten Ska- oder Mixed-Ska-Bands aus England. Und dazwischen kam ein Stück von Roland L. and the Soul Brothers aus dem Jahr 1966, Dr. Ringding. Und davor auch die Bad Manners mit einem meiner ewigen Lieblingsstücke, Walking in the Sunshine. Und ja, das Einzige, was mich ein bisschen fertig macht, ist, dass dieses Bad Manners-Album, Gosh, It's Bad Manners, von 1981 ist. Kann das wahr sein? 45 Jahre? Aber tja, steht drauf, wird schon so sein. Und ja, um mich davon zu erholen, von diesem Jahrzehnte Schreck, Schock, spiele ich noch was von diesem, von der Compilation, von der ich das Dr. Ringerding-Stück gespielt habe. Das ist eine tolle Compilation. Die heißt Intensified und da sind lauter ja, japanische, oh Gott, die Hitze schlägt mir aufs Hirn, jamaikanische Ska-Stücke aus den mittleren 60er Jahren drauf. Da spiele ich jetzt noch eins.

Ja, eine Sendung der Kontraste hier in der Superstar Rotation, Summer Star Rotation. Das waren Playboi Carti und Ken Carson vom neuen Ken Carson Album, also zwei Atlanta Rapper. Ken Carson hat eine neue Platte und ich nehme an, das erscheint wieder auf Playboi Cartis Label. Und Playboi Carti, der eine nette junge Mann, den ihr da eben gehört habt, der ist unterwegs mit The Weeknd. Und The Weeknd und Playboi Carti kommen Ende Juli ins Waldstadion hier in Frankfurt. Ich glaube auch an drei Abenden hintereinander oder lass es vier sein. Also eine gigantische Tour mit Riesenerfolg. Und ich gehe davon aus, oder ich habe auch schon Ausschnitte gesehen, viele junge Leute kommen nur wegen Playboi Carti, moschen da ein bisschen rum, oder was heißt ein bisschen, gewaltig rum im Pit, und wenn Playboi Carti vorbei ist, dann gehen die wieder. Aber ich glaube nicht, dass ich The Weeknd Sorgen machen muss um ein zu geringes Publikum. Die Leute lieben ihn. Und wie gesagt, das Waldstadion ist drei Nächte, drei Abende hintereinander weg ausverkauft. Ende Juli. Und jetzt komme ich wieder mal zu einem Unboxing-Moment, dem zweiten hier heute in der Superstar-Rotation. Und zwar habe ich ein Album zugespielt bekommen, das heißt Les Nénés Déjantés. Auch wieder French-Style, und im Beipackzettel steht, Déjanté bedeutet so viel wie durchgeknallt oder abgefahren. Und was heißt Déjanté? Brüste, okay. Die durchgeknallten Brüste, das klingt ja vielversprechend, gerade im Sommer. Dann, ich spiele hier mal, für Schlaue ist auch das Cover so gestaltet, also so aquarellierte Busen sind da vorne drauf, auf dem Album von Les Nénés Déjantés. Und ich spiele euch mal, euch und uns, das Stück Mes Nénés.

Lenene Déjanté mit Menene. Fand ich doch jetzt sehr witzig, diesen Chanson. Lenene Déjanté sind Beate Wein und Yael Dorison, also zwei Frauen im hauptsächlich mit verschiedenen Mitmusikern und Mitmusikerinnen. Und die Titel auf diesem Album, Ode en Vie heißt es, Ode an das Leben, drehen sich hauptsächlich um Körperteile, wenn ich das so richtig überblicke. Manche Stücke sind auf Deutsch, manche sind auf Französisch. Und bei dem Stück Nummer 8, das heißt Uterus oder Uterü, da kann ich noch nicht erkennen, in welcher Sprache es gespielt wird. Und deswegen spiele ich das jetzt nochmal. Uterus. Bin sehr gespannt.

0: Dankeschön, das hast du gut gemacht. Danke, merci beaucoup, der Roots.
1: Thank you so much.
0: Oh ja, cinque.

Das waren zwei berühmte ältere Herren, die bei berühmten großen Bands vorher waren. Ihr ahnt es schon oder ihr wisst es schon, das eine war, der erste war Johnny Marr von den Smiths früher mit seinem neuen Stück Spin. Und der zweite ältere Herr eben, das war Mike D. von den Beastie Boys mit seinem neuen Song True Colors. Er hat auch ein neues Album. Und vor allen Dingen, also das wird euch FrankfurterInnen interessieren oder ihr habt sie schon gesehen, die Ausstellung im Jüdischen Museum Mishpucha, die er mit kuratiert hat oder komplett kuratiert hat, in der es im weitesten Sinne um den Begriff der Familie oder Zusammenhörigkeit der Mishpucha geht, könnt ihr euch gerne anschauen im Jüdischen Museum. Es gibt auch ein ganz tolles, einen Raum, wo man selber Musik mixen kann. Also da kann man mehrere Stunden drin verbringen, allein in diesem Raum. Ich habe ja vorhin gesagt, ich würde noch mal Madonna spielen, weil auf ihrem neuen Album Confessions on a Dance Floor Part 2 ein paar interessante Collabs drauf sind, wie zum Beispiel in dem nächsten Stück. Mal gucken, ob ihr den Gastsänger erkennt. Das Stück heißt My Sins Are My Savior. So, geht's los.

My Sins Are My Savior. Habt ihr ihn erkannt? Madonnas Gaststar, das war Stromae, à la Andance, ihr wisst Bescheid. Der ist ja Belgier, aber er singt natürlich Französisch, weshalb ich ja schon wieder bei meinem schönen französischsprachigen Sampler Les Filles von Le Pop gelandet bin und dachte, ich möchte doch noch François Breu spielen, weil ich die so gerne mag. Und das Stück heißt 2013, aber bitte erwartet nicht von mir, dass ich das auf Französisch sagen kann. Ich hoffe, sie singt oder sagt es in dem Stück selbst. François Breu.

mal langsam raus. Das Stück heißt Congo Rock. Und soll für heute meine einzige Reminiszenz an die Fußball, an die Männer-Fußball-WM sein, die in den USA stattfindet. Ihr habt es vielleicht mitbekommen. Und dieses Stück Congo Rock von einer Band oder Gruppe namens Sound Dimension stammt von einer Compilation von Soul Jazz Records. Und diese

dann am spannendsten und der Rest ist dann so wie gehabt. Vermutlich Frankreich, Spanien, Portugal, England, Brasilien, Argentinien. Eine von denen wird es machen, wen das interessiert. So viel zum Fußball, das war's. Das Stück hieß Congo Rock und passt auch in meine Sommervorlieben von, ja, Rocksteady, Dub, solche Sachen. Mag ich dann immer ganz gerne. Und jetzt wieder something completely different. Und zwar, Charlie XCX hat ein neues Album On The Way und eine Single schon draußen, die heißt Wink Wink. Und die spiele ich jetzt. Los geht's.

Es wäre eigentlich ein guter Track zum Anfang oder zum Schluss machen gewesen. Fatoni, alles neu. Jetzt höre ich fast damit auf. Überzeugt hat mich die Zeile außer Atem wie Jean-Paul Belmondo, alles muss raus wie bei Marie Kondo. Und in diesem Sinne verabschiede ich mich für den Juli. Wir hören uns im August wieder. Habt einen schönen, nicht allzu überhitzten Sommer bis dahin. Und ich gehe raus mit einem Track von Weird and Eerie. Das ist die neue Band oder das neue Bandprojekt von Andreas Spechtel. Japanik zusammen mit Katharina Ernst. Das Album dazu heißt Folk Songs from the WWW, from the World Wide Web. Und ich verabschiede mich aus der Super Summer Star Rotation im Juli. Wir hören uns bald wieder. Macht's gut und jetzt kommt Weird and Eerie. Tschüss.

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0: So, guten Abend bei der Frantic Fox Sendung im Juli.
1: Ja, schön wieder da zu sein.
0: Genau, mit dem Max, der Dieter kann leider heute nicht.
1: Ja.
0: Und mir, dem Daniel.
1: Genau, hallo Daniel. Und jetzt, wie steht's?
0: Gut, und selber?
1: Gut. Ist nicht mehr so warm. Das freut mich.
0: Ja, auf jeden Fall. Hast du das überhaupt mitgekriegt, irgendwie diese Hitze hier? Oder?
1: Ich habe es von fern verfolgt. Ich war in Kalifornien. Da war es zwar auch warm, aber eigentlich nur so 25 bis maximal 28. Also nicht so warm.
0: Okay.
1: Aber auch etwas mit Feuchtigkeit.
0: Ja. Ah, du bist der Gast 2 jetzt. Ich habe mich schon gewundert.
2: Ah, ja, schon. Ja, ich habe mich auch gewundert, das ist so ein Hall-Effekt.
0: Naja, weil das ist der. Naja, okay.
2: Okay. Naja, jetzt bin ich voll dabei.
0: Ja, sehr gut. Ja, wieder viele neue Tracks, gell? Bei dir ist auch einiges zusammengekommen, oder?
2: Ja. War immer so ein bisschen hektisch jetzt die letzten Tage. Aber habe ein paar ganz nette Sachen gefunden. Ein paar, von denen ich auch noch gar nichts gehört habe. Also wird eine nette Überraschung, denke ich.
0: Ja, sehr schön.
2: Und ja, bei dir?
0: Ja, viel zu viel wie immer.
2: Ja, bin ich mal gespannt. Aber klang schon ganz gut, was du so erzählt hast.
0: Ja, ich denke auch. Also alles werde ich nicht schaffen vorzustellen, aber ich muss mich dann entscheiden irgendwie.
2: Ja.
0: Ja, ich fange heute mal an mit einem Duo aus Frankfurt am Main und Leipzig, was ich vorher noch nicht wahrgenommen habe. Und zwar nennen die beiden sich Not Even Noticed. Und das sind einmal Carsten Fluck und Lukas Lejeune, würde ich mal sagen.
2: Klingt richtig, ja.
0: Lejeune, genau. Und die beiden haben ein Album rausgebracht auf Tartelet. Das ist ein Label aus Kopenhagen, was ich jetzt auch nicht wusste. Ich dachte, ich habe es eher auf Deutschland eingeordnet, habe aber eben nochmal nachgeschaut. Das Album heißt Space Beyond Noise, hat 12 Tracks, sind viel Listening-Tracks da auch dabei, Downtempo-Sachen, Dub-Sachen, breakbeatige Sachen, ich glaube sogar eine Hausnummer ist auch dabei, also ziemlich Electro-Funk, also ziemlich bunt gemischtes Album. Genau, und da hören wir doch mal in einen Track rein, und zwar

0: Ja.
1: Sehr schön.
0: Wow, das ging immer schnell rum jetzt.
1: Ja, war eine kurze Nummer.
0: Ja.
1: Ja, war cool. Würde ich gerne mehr von hören, auf jeden Fall.
0: Ja, das Album lohnt sich auf jeden Fall, sich mal anzuhören.
1: Ja.
0: Also sehr abwechslungsreich.
1: Cool.
0: Kann man gut daheim auch hören.
1: Ja. Scheint auch eine vielseitige Platte zu sein mit vielen verschiedenen Sachen.
0: Ja, genau.
1: Super Sache. Ja, dann schließe ich mich gleich mal an. Ich habe hier was für meine Begriffe ganz Neues entdeckt. Und zwar auf dem Label Midibug. Das ist in Berlin ansässig, soweit ich weiß. Und der Künstler hat hier auch einen ganz interessanten Namen. C3D-E. Habe jetzt auch nicht viel mehr über den erfahren können, aber der ist auch Berliner, soweit ich weiß. Und macht auch viel zusammen mit einem anderen Künstler namens PLO. Lauter Akronyme hier am Start.
0: Ich wollte gerade sagen.
1: Und die haben anscheinend schon viel veröffentlicht auf einem Underground-orientierten Label namens Acting Press.
0: Ah, und das sagt mir wieder was.
1: Ja,
0: Acting also Press
1: war für mich was Neues. Also wirklich eine schöne Entdeckung für mich. Und orientiert sich mehr Richtung so hypnotischen Deep Ambient Techno, Dub Techno und etwas House. Und ich habe hier eine relativ neue Release. Ich glaube, die ist vom März diesen Jahres von C3D-E. Das Release heißt The Perfect Memory. Alle Tracks auf der Platte sind untitled. Und davon möchte ich, welche Nummer war das nochmal? Ich glaube, die A2 war das.
0: Untitled 2.
1: Untitled 2 auf dem Release The Perfect Memory.
0: Okay.

0: Ein cooler Track.
1: Ja, fand ich auch. Ja. Da gibt es dann, ich glaube, auf die Untitled 3 ist auch so ein ähnlicher Loop.
0: Ja, ja.
1: So schön melodisch, aber viel dubbiger und ein bisschen, ja, leicht härter.
0: Ah ja, okay.
1: Aber ich fand diese Nummer ganz gut. Ist ein schöner, melodischer Groove.
0: Ja, passt auch ganz gut hierher, genau.
1: Ja, ja, ja.
0: Finde ich.
1: Freut mich. Dachte ich auch. Ja, ich werde diesen C3DE auf jeden Fall jetzt auf dem Schirm haben. Und auch diesen anderen PLO, also ich glaube eigentlich PLO Man.
0: Mhm.
1: Und gibt es noch ein paar andere Namensvarianten, aber die scheinen sich ziemlich verdeckt zu halten, also machen alles sehr anonym.
0: Mhm.
1: Bin ich ja ein großer Fan von. Und ja, dieses Label Acting Press, also da muss ich in Zukunft mir was aneignen von denen, habe ich irgendwie übersehen.
0: Ja, das sagt mir schon was, aber die waren auch, wie gesagt, vor ein paar Jahren, da als da ein bisschen mehr rauskam, das war alles immer ziemlich schnell weg gewesen.
1: Ja, kann man verstehen. Ja. Also da gibt's ein Album von den beiden, das kam vor 5 Jahren raus und da gibt's ein paar Exemplare auf Discogs und die bewegen sich im 100-Euro-Bereich. Also
0: ja, das ist schon bitter. Ja.
1: Ja, jedenfalls Acting Press C3D-E.
0: Alles klar. Ja, ich habe jetzt ein Album dabei von einem ziemlich alten Hasen, wie wir eben festgestellt haben.
1: Ja, ja, ja.
0: Na gut, der macht auch schon echt lange Musik, irgendwie unter mehreren Pseudonymen auch, glaube ich, man kennt ihn unter Larry Heard und Mr. Fingers und das ist jetzt das neue Mr. Fingers Album, was jetzt vor ein paar Wochen rauskam, auf Alleviated Leave Your Mind, etwas merkwürdig geschrieben, aber ich glaube, das soll es heißen irgendwie.
1: Ja,
0: Leave
1: ja,
0: Your
1: das
0: Mind,
1: ist echt,
0: gell?
1: Komisch buchstabiert, ja.
0: Ja. Er hat jetzt vor 3 Jahren irgendwie unter dem Pseudonym irgendwie das letzte Album rausgebracht. Ich glaube, es gab ein paar Maxis irgendwie zwischendurch mal. Ich weiß nicht ganz genau, da kam irgendwie einiges raus. Irgendwie bin ich mir immer nicht sicher, ob er selber das war irgendwie.
1: Mhm.
0: Ja. Ja. Naja, das neue Album, Leave Your Mind, hat, Moment, wie viele Tracks waren das? Es waren 12 Tracks.
1: Wow.
0: Auch viele Listening-Tracks dabei, fand ich jetzt weniger hausig, aber auch hausig, aber wie gesagt, auch mal ein bisschen was anderes irgendwie.
1: Ja.
0: So als Album, das fand ich sehr interessant. Deswegen habe ich es heute mal mitgenommen. Und wollte den Titeltrack vorstellen, Leave Your Mind.
1: Schön. Freut mich, dass er noch aktiv ist.

0: was sagst du?
1: Gefällt mir. Finde ich gut, ja. Hat schon so diesen klassischen, wenn man das sagen kann, Larry Heard Sound. Ich meine, der ist ja schon lange dabei. Hat eigentlich da schon, denke ich, einen relativ hohen Wiedererkennungswert.
0: Echt, ich fand es ein bisschen anders als so, also sonst habe ich eher so ihn als so, also Haus, also ein Hausproduzent so in Erinnerung, und jetzt, das ist eher so.
1: Findest du nicht so hausig?
0: Nee, finde ich jetzt nicht echt? So okay. Hausig irgendwie.
1: Ja aber fand ich schon.
0: Ja? Okay.
1: Ja. Ja. Ich meine, ich habe jetzt auch nicht alles von ihm gehört. Hm. Auch vor allem die letzten Jahre, aber ich meine, man kennt ja so ein paar Klassiker von ihm noch.
0: Ja, klar.
1: Und ja, aber ich meine, Respekt. Wie alt ist der jetzt? 66, haben wir gesagt?
0: Ja.
1: Schon abgefahren.
0: Krass, ja.
1: Also wirklich beeindruckend.
0: Oder wird 66 dieses Jahr, je nachdem irgendwie.
1: Ja. Aber finde ich echt toll. Wirklich cool. Ja, dann machen wir gleich mal weiter. Jetzt, wo wir schon Haus gesagt haben, bleibe ich mal dabei. Und das ist jetzt auch ein relativ alter Hase, jetzt nicht so alt wie der Larry Heard, aber auch ziemlich lang dabei. Und zwar der Holländer Orlando Vaughan hat eine neue Platte rausgebracht auf Microwax. Das ist aus dem Hause DBH hier in Frankfurt. Und die EP heißt Old Soul und davon stelle ich den Track vor, Old Soul. Ich glaube, Original Version heißt er.
0: Ja.
1: Dann legen wir mal los.
0: Alles klar.

0: coole Nummer.
1: Ja, fand ich auch. Hat dich anscheinend ziemlich überrascht.
0: Ja, ich bin normalerweise eine ganz andere Sache von ihm gewohnt.
1: Ja, der ist ja da auch echt vielseitig. Aber ja, fand ich sehr schön, die Nummer. Etwas verspielt. Manchmal hatte ich das Gefühl, das ist irgendwie so eine Live-Kickdrum dabei. Weißt du, als würde er das so live mitspielen.
0: Ja, hat sich auch so angehört, oder?
1: Ja, auf jeden Fall. So ein bisschen holprig, aber definitiv im Groove. Und ja, noch was zu der Platte. Also die kommt als 7-Inch raus. Auch sehr interessant. Mhm. Wie gesagt, auf dem Label Microwax. Das ist dann jetzt die zweite Release auf Microwax. Und Release-Date ist am 20.07. Also jetzt in 2 Wochen.
0: Genau, digital gab es das schon.
1: Ja, konnte man bei Orlando Vaughan auf der Bandcamp-Seite schon ergattern. Und ja, so viel dazu.
0: Ja, mein nächstes Release kommt von Charm aus Berlin auf dem Label Flaneur Recordings. Die Platte heißt Love is Nothing to be Afraid of. Sind 3 Tracks drauf. Ich glaube, es ist der Label-Boss selber, der Oliver Marquardt bzw. DJ Jauche. Unter dem Pseudonym Charm hat er auch schon 4 Platten rausgebracht, auch alle auf Flaneur Recordings. Genau, die Platte gab es jetzt vor ein paar Wochen und bewegt sich so im Deep House Bereich. Und wir hören den Titeltrack Love is Nothing to be Afraid of.
1: Let's go.

0: Cool. Sehr schön. Sehr tanzbar, muss ich sagen.
1: Ja.
0: Ich bin auch immer ein großer Fan von so Vocals, so Snippets.
1: Ja, wird ja ganz gut verwurschtelt da.
0: Ja, definitiv.
1: Wo auch immer das Vocal herkommt irgendwie.
0: Wie so eine Durchsage irgendwie im Flughafen oder sowas.
1: Ja, genau.
0: Und diese Echo dran,
1: ja,
0: gefällt mir.
1: Könnte auch gut so in der Abflughalle laufen oder so.
0: Definitiv, ja. Du sagst es, ja.
1: Wird irgendwie ganz gut passen irgendwie.
0: Ja.
1: So vom Sound her und so von der Stimmung irgendwie.
0: Ja, ja, also ich war ja früher ein großer Fan von diesen Terry Lee Brown Jr.
1: Ah,
0: diesen,
1: ja,
0: ganzen Plastic City Leuten.
1: Ja.
0: Und die hatten auch immer viel so,
1: stimmt,
0: Effekte drin.
1: Stimmt.
0: Mit so Vocals.
1: Stimmt, stimmt.
0: Erinnert mich ein bisschen dran.
1: Ja.
0: Scheint auch ein bisschen wiederzukommen, muss ich sagen, dieser Sound.
1: Ja?
0: Ja.
1: Ah, ja. Ja, das stimmt. Aber das fand ich auch ganz cool damals irgendwie. Also das habe, ja, ich auch gern gehört.
0: Ja, ja. Ich habe das mir rauf und runter gegeben. Ja, okay. Dann mache ich mal weiter. Jetzt auch wieder mit einem relativ alten Hasen, der aber vielleicht in Europa noch nicht so bekannt ist, aber jetzt so ein bisschen die letzten Jahre mehr präsent ist hier und ich glaube auch hin und wieder ein paar DJ-Gigs hat. Und es geht hier um den DJ Sneak. Echten Namen weiß ich jetzt gerade nicht, muss ich nochmal nachschauen. Aber der ist natürlich in den USA also eine Legende. Kommt ursprünglich aus Chicago, ist ein großer Vertreter des Chicago House Sounds. Und ja, den habe ich vor, keine Ahnung, 28 Jahren schon mal gesehen. Das erste Mal auf Raves in L.A., San Diego. Und der hat immer viel zusammen mit Doc Martin gespielt. Ich glaube, der ist auch jemand, der jetzt mittlerweile hier in Europa mehr ankommt. Und das sind halt so zwei alte Hauslegenden von da drüben, die halt wirklich viel auf den Raves unterwegs waren. Vor allem DJ Sneak, sehr bewandert. Und ja, ist natürlich auch ein recht guter Produzent. Und ist immer noch ziemlich aktiv. Zuletzt, glaube ich, auf dem Label, einem europäischen Label, französisch, Frappé. Da hatte ich die letzte Platte von ihm gekauft. Und ja, hier wollte ich einen Track von ihm präsentieren. Ich glaube, den hat er selbst veröffentlicht auf seinem Bandcamp. Von der Staying Focused EP. Und davon wollte ich den Titeltrack Staying Focused mal vorspielen.

0: Ja, die geht vorwärts. Das ist auch für mich so klassisch DJ Snake. Auf jeden Fall.
1: Ja,
0: und nochmal ganz

0: kurz. Ja, bürgerlicher Name Carlos Cosa, wenn ich das richtig jetzt in Erinnerung habe. Carlos Sosa, genau, entschuldigt. Ja. A.k.a. DJ Sneak, ultra alte Hauslegende. Also jetzt nicht ultra alt, aber schon eine Legende aus den 90ern.
1: Ja, ja, ja. Definitiv, ja.
0: Ja, ja, ja, ja. Und hat immer für gute Stimmung gesorgt auf den Partys. Also deswegen, ich hatte auch nochmal kurz jetzt, Daniel und ich hatten uns nochmal ausgetauscht. Also man kennt den Namen hier wahrscheinlich schon, also anhand der Platten und Releases.
1: Schon.
0: Aber als DJ war der hier meines Wissens nach noch nicht sehr viel unterwegs. Wird hoffentlich nachgeholt, weil das ist, was Haus betrifft, wirklich ein Must-Have für jeden Club.
1: Ja. Auch Chicago House, gell?
0: Auf jeden Fall,
1: ja. Ja. Ja, ich bin auf ein neues House-Label in Berlin gestoßen. Die Platte sieht vom Cover her aus, als könnte sie aus Japan kommen. Irgendwie ist sie aber, kommt sie aber nicht.
0: Okay, schade.
1: ist ein neues Label, heißt Wabi Sabi Records und ist ein House-Label. Und das erste Release ist mit ist eine Various Artist. Ich glaube, die zweite auch, so wie ich das gesehen habe, die jetzt auch kommen wird. Mit 4 Tracks drauf von Mystigrix, David Silver und Discwasher, TDKK und Emmanuel Barilli. Sagen wir alle nichts, aber die Platte ist super.
0: Okay, bin ich mal gespannt.
1: Und da bin ich extra für nach Offenbach dafür gefahren, weil die es nicht in Frankfurt gab.
0: Wirklich? Okay.
1: Und so schnell konnte ich auch nicht bestellen. Irgendwie mal davon abgesehen war sie auch nicht mehr verfügbar, bis auf Einladen. Irgendwie.
0: Wo hast du die denn geholt?
1: Bei Mine Records.
0: Mine Records, okay. Ja, ja. Hast du einen Termin gemacht? Oder?
1: Habe ich einen Termin gemacht.
0: Hast du einen Termin gemacht sogar? Wow.
1: Und er meinte dann zu mir, du hast Glück irgendwie, weil er hat die Platte, glaube ich, auch selber von den Jungs angeboten bekommen und zugeschickt bekommen irgendwie. Weil ich mich total gewundert habe, weil das jetzt, ich bin auch nur so durch Zufall beim Rumstöbern drauf gestoßen irgendwie, weil die Jungs vertreiben ihr Label über Subwax irgendwie, dieser Vertrieb, da der jetzt auch viel Labels so vertreibt momentan. Ja, genau.
0: Sagt mir was, ja. Aber dann hat es ja sein sollen. Also.
1: Ja, genau.
0: Cool. Bin ich echt mal gespannt. Der Name ist auch wirklich interessant.
1: Ja.
0: Wabi Sabi.
1: Wabi Sabi, genau. Und wir hören den Tracks von den Track von Mystigrix, The Way.
0: Let's go.

0: cool.
1: Ja.
0: Kommen ja echt ganz gute Sachen aus Berlin hier.
1: Ja. Ja, das war Zufall, dass ich das entdeckt habe.
0: Ja. Ja. Ja, war echt super. Und gleich hier in Offenbach bei Mayan Records.
1: Ja.
0: Die wissen, was sie tun da. Ja, schade, dass der Laden aber halt immer nur so über Termin läuft. Also.
1: Ja, ich glaube, der kann es nicht anders irgendwie machen. So habe ich das verstanden, ja.
0: Obwohl die ja wirklich eine super Auswahl da haben.
1: Ja, super viel Secondhand auch.
0: Mhm, ja. Ja. Ja, ich wollte schon auch die Jahre mal vorbeischauen. Ich meine, ich war jetzt schon Jahre nicht mehr da. Aber so richtig mal zum Diggen.
1: Ja, der hat immer vormittags auf, so habe ich das verstanden. Also, ja. Ja. Meistens irgendwie.
0: Muss man wahrscheinlich wirklich ja mal einen Termin machen.
1: Ja, genau. Sonst wird's schwierig, glaube ich.
0: Ist auch eine kleine Ecke, also ist ja so ein bisschen hinten in Offenbach, ne?
1: Ja, du kannst bis Marktplatz fahren und dann halt so 10-12 Minuten laufen.
0: Ja.
1: Ungefähr.
0: Muss ich mir mal vornehmen.
1: Und ich würde vorher mal schauen, was er so hat. Irgendwie dann hast du schon so eine ungefähre Vorstellung.
0: Auf Discogs, ne?
1: Ja, genau.
0: Ja.
1: Ja, sonst ist das echt schwierig da. Weil das ist ziemlich voll.
0: Ja, aber das ist perfekt zum Ding. Also wenn man wirklich so ein paar Stunden hat und sich ein bisschen vertiefen kann.
1: Ja.
0: Das ist eigentlich, was einem so fehlt in letzter Zeit.
1: Ja, das gibt's ja leider nicht mehr so in der Art.
0: Nee. Wobei wir ja jetzt hier, ich glaube, da am Bockenheim ist ja ein neuer Laden, der auch so Secondhand.
1: Stimmt.
0: Hatte ich mit Dieter das letzte Mal auch besprochen, aber ich war auch schon mal.
1: Genau. Ich war mit Dieter da gewesen.
0: Ah, super. Okay.
1: Ist aber auch schon ein paar Monate her und die haben eigentlich ausschließlich Secondhand.
0: Ja.
1: Die sind da hinter dem Bockenheimer Depot, genau, in dem Gebäude, wo auch die Schirn da drin ist, irgendwie in, ich weiß nicht, zweiten oder dritten Stock, ich bin mir gerade nicht sicher.
0: Genau hinter der Unibibliothek, ne?
1: Genau.
0: Ja, muss schon toll sein, also die Tage. Ja, okay, dann mache ich mal wieder weiter. Jetzt wird's ein bisschen technoider, Dub-technoider. Und zwar möchte ich einen Release vorstellen von Steve O'Sullivan und Satoshi Tomi. Die haben sich zusammengetan und sind jetzt in einem Duo, was sich SOST nennt. Ich vermute mal SO für Satoshi Tomi und Steve O'Sullivan für
1: SOS.
0: Also es ist, ja, SOS.
1: Genau.
0: Bisschen schwierig. Zum Kapitän gerade.
1: T für Tomi, ja.
0: Genau. Stimmt. Steve O'Sullivan für SO und Satoshi Tomi für ST. Jetzt haben wir es richtig.
1: Ja.
0: Die richtige Reihenfolge. Und also Steve O'Sullivan und Satoshi, die müssten beide relativ bekannt sein, sind auch schon ziemlich lange dabei. Satoshi Tomi, was hast du gesagt, Daniel? Der hat mal gesungen auf...
1: Genau, der hat bei Frankie Knuckles...
0: Ui, ja, das ist ja
1: auch gesungen, genau.
0: Die Hauslegende.
1: Genau, und der ist auch, also Satoshi Tomi ist ja auch schon lange
0: ja,
1: dabei.
0: Ja, dem Namen bin ich auch schon oft über den Weg gelaufen.
1: Ja, und der hat auch schon einige Platten jetzt auf, glaube auch auf Phonogramm gemacht, so wenn ich das richtig in Erinnerung habe.
0: Das kann gut sein.
1: Genau.
0: Das Release ist jetzt auf dem Label Phonogramm, das ist die 76. Also schon ziemlich deep die Auswahl hier von den Releases.
1: Ja.
0: Und kam im März 2026 raus und da wollte ich den Track Hidden Skeleton vorstellen.

0: Ist ja, was man alles hier so dazu lernt, gell?
1: Ja, das ist der Hammer.
0: Wenn man recherchiert.
1: Total. Wir haben uns jetzt hier ein bisschen in Phonogramm, dem Label, vertieft.
0: Also ich wusste das, dass das ein Sublabel von Synchrophone Recordings ist.
1: Ich hatte das gar nicht auf dem Schirm.
0: Du warst ja schon mal da gewesen.
1: Ich war sogar mal da, ja. Zweimal. Ich versuche eigentlich immer, wenn ich in Paris bin, ist das der Go-To-Plattenladen für mich. Ist auch ein Riesenladen.
0: Ach so.
1: Ja, in der Nähe von dem Bastille-Platz. Da in diesem Viertel. Und
0: ich war seit, weiß ich nicht, wann war ich das letzte Mal in Paris gewesen? Vor 26 Jahren?
1: Oder? Musst du mal nachholen. Ich fahre jetzt im September wieder hin. Also
0: ach ja.
1: Vielleicht schaue ich dann da mal vorbei.
0: Na gut, ja. Mit dem Zug geht das immer ganz gut, oder?
1: 4 Stunden.
0: Ja.
1: Direkt vom Frankfurter Hauptbahnhof da. Gare de l'Est, glaube ich.
0: Ja.
1: Wird man da rausgeschmissen, ja. Und dann kannst du eigentlich direkt in die U-Bahn hüpfen. Ich glaube, das ist dann nur ein paar Stationen.
0: Das ist sogar schneller, als wenn man jetzt fliegen würde, irgendwie, ne?
1: Ja. Wahrscheinlich, ja.
0: Also mit allem drum und dran, irgendwie, der Flug dauert 1 Stunde, aber du musst ja vorher,
1: mit dem Einchecken und einem.
0: Genau, 1 Stunde Minimum mal vorher da sein und ja. Dann, wenn du da ankommst, bist du ja dann in Charles de Gaulle irgendwie dann erstmal da wegkommen und so. Wahrscheinlich kommt das von der Zeit her dann.
1: Wahrscheinlich, ja, ja. Wie bei allen anderen Zug- und Flugvarianten, Berlin und so.
0: Ja.
1: Vielleicht das Gleiche, ja. Ja, aber geil. Auch coole Nummer, hat mir echt gut gefallen. Da höre ich so ein bisschen diesen Steve O'Sullivan Dub-Touch raus.
0: Genau, wollte ich auch sagen. Ja. Also habe ich auch rausgehört.
1: Ja.
0: Ja.
1: Cool.
0: Ja. Aber lohnt sich. Also sind beides gute Labels.
1: Ja.
0: Finde ich. Ja.
1: Also Synchrophone und Phonogramm, ne?
0: Auf jeden Fall.
1: Ja, und dann, die haben ja anscheinend ein paar andere Sublabels noch. Da muss man sich auch gleich mal vertiefen. Also man hat ja selbst, du und ich, ich meine, wir haben jetzt wahrscheinlich nicht riesengroße Plattensammlungen, aber ich habe schon, verliere da manchmal den Überblick.
0: Ja, ich habe schon den Überblick.
1: Ja, wenn man dann halt so auf ein Label klickt, auf Discogs und dann mal so die ganzen Releases durchgeht und dann sieht man irgendwo, ah, du hast was in deiner Collection, dann wundere ich mich immer, oh wow, okay, ich habe da anscheinend mal was gekauft. Und aber eins von vielen nur, ne?
0: Ja.
1: Also da kann man wirklich ausrasten bei der Auswahl.
0: Ja,
1: groß. Ich meine, allein auf dem Phonogramm waren irgendwie in diesem Jahr anscheinend, keine Ahnung, 8 Releases oder so.
0: Ja, schon eine ganze Menge. Und Synchrophon ist auch, hat auch einen hohen, auf jeden Fall.
1: Ja, ja, die sind sehr produktiv, extrem. Schön zu sehen, hey. More power to the vinyl.
0: Auch wenn es gerade nicht so erschwinglich ist.
1: Ja, ja, ja.
0: Ja, nächste Platte ist auch wieder von einem Berliner Label auf Faithbeat. Das Label von
1: Ryan Elliott.
0: Ryan Elliott, ja. Genau. Da gab es jetzt ein Release von Ferrari, Heavy Duty.
1: Ja, kam gerade raus. Ja.
0: Kam gerade raus, das ist ein Italiener aus Milan. Heißt Ferrari mit Nachnamen, Andrea Eduardo Ferrari.
1: Wow, genau. Ob der verwandt ist mit dem Ferrari-Clan?
0: Wer weiß.
1: Wird gut sein, ne?
0: Ja, ist das 14. Release scheinbar mit 4 Tracks. Also 4 House-Tracks, irgendwie so klassisch US-House irgendwie. Auch wenn es kein US-House ist irgendwie.
1: Ja.
0: Wir hören mal in Work Sense rein von Ferrari.

0: Ja, auch wieder Pumpen nach Haus.
1: Ja. Sehr, sehr clubtauglich.
0: Könnte auch aus Amerika kommen, irgendwie eigentlich so, wie schon. Es sich anhört. Gell?
1: Ja. Passt schon so in diesen in Ryan Elliott's Sound für das Label Faithbeat.
0: Mhm.
1: Der mag ja gerne so Floorfiller-Geschichten.
0: Stimmt, ja.
1: Ja. Geil, aber ist auch wirklich sehr aktiv mittlerweile, das Label.
0: Ja.
1: Also ich glaube, im letzten Jahr und diesem Jahr, so geht's schon, also was war es, das dritte Release dieses Jahr oder das zweite?
0: Zweites.
1: Mindestens vielleicht. Das zweite, ja. Ich hatte auch eine vorgestellt, glaube ich. Ja, das letzte Mal, als ich hier war, ja.
0: Die war auch aus dem Jahr. Ja. Diese, oh Gott, diese Brothers da, oder?
1: Ja, das waren diese Mexikaner auch wieder.
0: Ja, ich habe den Namen vergessen.
1: Ich auch jetzt. Zu lange her. Wir gehen zu viele Platten durch. Ja, okay. Jetzt bleiben wir indirekt auch bei den Amis, sozusagen. Zumindest labeltechnisch. Okay, Ryan Elliott's Label ist in Berlin basiert, aber...
0: Ist ja eigentlich auch ein Amerikaner.
1: Ein Detroiter sogar.
0: Stimmt.
1: Ryan Elliott, ja.
0: Stimmt.
1: Jetzt gehen wir...
0: Weißer Detroiter, ja.
1: Die gibt's stimmt, auch, die ja. gibt's auch. Jetzt gehen wir zu dem Label Truncate von dem DJ und Produzenten Truncate, a.k.a. ich glaube Luis Flores heißt der, mit bürgerlichem Namen.
0: Oh, das weiß ich jetzt nicht.
1: Muss ich nochmal nachschauen, ich bin mir ziemlich sicher. Aber jedenfalls, da gibt es ein neues Release von einem Künstler, der nennt sich Meta Pattern, bürgerlicher Name Peter Trimbacher. Ist ursprünglich Österreicher, anscheinend hat er lange in Australien gelebt, jetzt in Berlin sesshaft und ein ziemlich guter Produzent, muss ich sagen. Also ich weiß, ich habe, glaube ich, letztes Jahr eine Platte von ihm gekauft, die hat mir gut gefallen.
0: Okay.
1: Und ist echt schön, den jetzt hier auch anzutreffen auf diesem Release. Ich glaube, das ist sogar... ein Various Artists Release of Truncate. Jedenfalls, die Release heißt Selene. Und, ist, glaube ich, nur Meta-Pattern auf dem Ding.
0: Oh ja.
1: Lass ich nochmal sicherstellen. Nicht, dass ich da irgendwas Falsches erzähle. Jedenfalls, der Track heißt Controls. Wir hören einfach mal rein und dann kann ich im Nachhinein noch ein paar Infos geben.
0: Genau.

0: Ja, wie du schon sagtest, das hat mich auch an DBS-One also vom Sound her erinnert.
1: Ja. Nur dieser minimalistische Sound, so treibend, leichte hausartige Elemente drin, finde ich. So ein bisschen funky auch.
0: Ja.
1: Finde ich super sowas. Ja, noch eine kleine Korrektur. Also, wie gesagt, auf dem Label von Truncate. Und Truncate heißt nicht Louis Flores, sondern David Flores. Habe ich mich etwas geirrt.
0: Ja, macht ja nichts irgendwie.
1: Ja, wollen wir schon korrigieren.
0: Mit den ganzen Namen.
1: Ja, definitiv. Aber ja, sehr, sehr gutes Release. Kann ich sehr empfehlen. Vom Meta Pattern auf Truncate.
0: Da sind noch ein paar mehr Tracks drauf gewesen. Ich glaube, es waren vier oder so.
1: Stück, ja. Vier Stück. Den fand ich aber jetzt am besten. Sind noch die anderen Tracks in Moonwalk, Lusitano, Feel Something und dann die letzte Nummer ist Controls, die gerade gespielt wurde. Und kam im April raus.
0: Mhm.
1: Jedenfalls steht es hier auf Bandcamp. Es kommt ja manchmal ein bisschen früher, die digitale Release, aber ja, müsste erhältlich sein.
0: Ich denke auch, wenn man hier mal guckt, irgendwie.
1: Ja.
0: Ja. Ich komme auch nochmal zurück nach Paris, auch wieder zu Phonogramm irgendwie, weil da gab es jetzt, ich glaube nach deiner irgendwie gab es dann irgendwie auch nochmal ein neues Release von einem Engländer, Jacksonville, der hat auf einer Various Artist, glaube ich, aus dem letzten Jahr irgendwie hat er einen Track auch da auf Phonogramm released und jetzt hat er seine eigene EP rausgebracht. Night Code heißt die Platte, auch mit vier Tracks drauf. Genau, ist auch sehr hausig. Wird dir bestimmt auch ganz gut gefallen.
1: Ja, denke ich schon. Das ist ja auch schon ein ziemlich aktiver Mensch, dieser Jacksonville. Echter Name Chris Lith und hat auch einen Haufen Aliase.
0: Stimmt.
1: Also, aber habe ich selbst noch nie von gehört.
0: Also bin ich das mal gespannt. Jacksonville, das ist mir auch nur auf Phonogramm aufgefallen. Oh, da gibt es auch mehr irgendwie.
1: Ja, unter dem Namen
0: wusste ich auch nicht.
1: Hat er schon einiges gemacht, ja.
0: Okay, nee, ist mir vorher nie aufgefallen.
1: Wow. Wieder was gelernt. Hören wir mal rein.
0: Genau. Moment. Wo ist es denn? Jetzt natürlich mein ganzen Gelaber hier. Ach,
1: da ist es.
0: Da ist es.
1: Let's go.

0: knüpft gut an die Faithfeed-Platte, die du gespielt hast.
1: Die Ferrari.
0: Ja. Da hat den gleichen Bass so ein bisschen.
1: Ja, daran habe ich auch sofort gedacht, irgendwie, die kann man gut miteinander zusammenspielen.
0: Ja, ich höre da auch so ein bisschen dieser Bass-Sound. Das ist doch ein bisschen Dubstep-Einfluss, oder?
1: Hört sich ein bisschen danach an, ja.
0: Also nicht so extrem wie beim Dubstep, aber...
1: Das Gewumme.
0: Naja, es erinnert so ein bisschen daran. Ja. Scheint vielleicht so ein neuer Trend zu sein.
1: Aber ist auch okay, irgendwie so mal unterschiedliche Strömungen irgendwie da
0: definitiv.
1: Zusammenzubringen.
0: Es muss sich auch alles ändern. Das ist auch immer... so ein, auf Englisch kann man so schön sagen, Cross-Pollination, also wenn sich so Sachen gegenseitig beeinflussen. Das ist, wenn man dann irgendwann irgendwas da so raushört in einem gewissen Genre, das so von einem anderen kommt, das ist immer schön zu hören.
1: Ja.
0: Ja, cool. Dann, ich mache jetzt mal wieder auf der Techno-Schiene weiter. Techno. Und zwar von einem Künstler, der heißt Jack Frazier. Ich hoffe, ich sage das richtig. Echter Name Jacopo Frazier. Und es ist ein Produzent / DJ. Der kommt aus Turin in Italien und ist anscheinend in Amsterdam in Holland sässig gerade. Und hat anscheinend dieses Modular Side Music Label gegründet. Im April 2021. Ich glaube, das kenne ich auch. Ich weiß nicht, ob die... Ja, sind hauptsächlich digital unterwegs auf diesem Label. Ja, da kenne ich dann vielleicht nicht so viel, aber der Name sagt mir schon was. Oder zumindest gibt es da andere Labels mit ähnlichen Namen. Vielleicht verwechsle ich das. Aber jedenfalls nichtsdestotrotz möchte ich von ihm eine Platte vorstellen auf Conundrum Records. Die sagen mir jetzt auch nicht wirklich was. Was ist bei denen los?
1: Das sagt mir auch nichts.
0: Ja, sie halten sich auch etwas verdeckt. Ist nicht so viel Info über die. Aber da gibt's ein neues Release auf Conundrum von dem Jack Frazier. Release heißt Borrowed Loyalty. Conundrum ist ein Label aus Holland auch und kam jetzt am 19. Juni raus, also schon einen Monat her, oder ja, drei Wochen.
1: Ein paar Wochen, ja.
0: Ja, und da wollte ich den letzten Track vorstellen, Peace Within. Der ist allerdings nur auf der digitalen Release. Also digital gibt es insgesamt dann 5, auf der Platte aber nur 4. Jedenfalls hat für mich dieser Peace Within Track sich am meisten herausgeragt. Hören wir mal rein.

0: oder?
1: Ja, auf jeden Fall.
0: Ja, genau, das war von Jacques Frégier oder Jacopo Frégier, der Track Peace Within auf der Borrowed Loyalty EP, released auf Conundrum Records. Und wir haben jetzt nicht rausgefunden, also nicht mehr bei Conundrum rausgefunden, aber ich vermute, dass es sein Label ist. Weil er ist ja anscheinend in Holland ansässig und das Label kommt auch aus Holland. Ja, ist ja wahrscheinlich von seinem Modular Music digitalen Label auf Vinyl umgestiegen hier. Guter Mann. Nur weiter so.
1: Ja, der Track, den, wie du ja schon sagtest, den gibt es jetzt nur digital, aber den Rest von der Platte irgendwie, also genau,
0: ja.
1: Auch auf Platte irgendwie die restlichen 4 Tracks.
0: Ja, das stimmt.
1: Ja, was mich diese Woche auch sehr beeinflusst hat, war dieses neue Madonna-Album, muss ich sagen.
0: Ja,
1: ja, wirklich.
0: Ja, krass.
1: Mit 16 Tracks, Confessions Number 2.
0: Mhm.
1: Sehr hausig irgendwie. Die,
0: okay.
1: die Platte läuft echt so von vorne bis hinten durch irgendwie und es ist echt kein schlechter Track dabei gewesen.
0: Okay.
1: Richtig, richtig gut. Das geht so ineinander über. Also ich fand's echt super.
0: Bin ich mal gespannt.
1: Ja.
0: Scheint wieder zu ihren Club-Roots zurückzukehren.
1: Ja, definitiv irgendwie. Den Track, den ich jetzt vorstellen möchte, heißt One Step Away von Madonna.
0: Let's go.
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0: Die meint's ernst.
1: Ja.
0: Die Madonna.
1: Die machen das Album an.
0: Die fackelt da nicht rum, ne?
1: Nee. Also hör dir mal das Album an, wenn du Zeit hast. In einem Stück.
0: Also echt beeindruckend, muss ich schon sagen. Also was die für eine Karriere hatte und dann jetzt hier nochmal richtig Club-Tracks raushauen, das ist echt krass.
1: Ja, hör dir das Album an, ich find's super.
0: Mach ich. Was haben wir gesagt, die ist jetzt auch schon irgendwo über 60, ne?
1: Ja, ja, auf jeden Fall.
0: Krass. Ja, meine Güte, ja, echt cooler Track. Werde ich mal reinhören. Ja, ich denke, wir haben ja nicht mehr so viel Zeit.
1: Genau, zwei Minuten.
0: Wir verabschieden uns schon mal. Also ich bin der Max, hat mich sehr gefreut hier
1: der
0: mit dem Daniel.
1: Daniel, genau. Ja. Am 2. August ist die nächste Sendung.
0: Ja, da gucke ich mal, ob ich da auch nochmal dabei bin. Würde mich freuen. Ja, wir können ja nochmal zum Ausklang, zum Abgang hier noch einen Track vorstellen. Zwar wahrscheinlich nur eine Minute davon. Das ist auf dem mexikanischen Label Infobeat, eine Various Artist Release. Das ist die 4. auf dem Label. Und da habe ich einen Track rausgeholt. Der 3. Track von dem Künstler Joton, das ist ein Spanier. Und ja, hören wir mal zum Ende rein. Und dann schon mal einen schönen Abend und vielen Dank fürs Zuhören.
1: Genau, vielen Dank. Und nächste Sendung am 2. August. Nach uns der Deutschlandfunk mit den Nachrichten und dann die DJ Night mit Moon Brown Sessions bis 2 Uhr.
0: Viel Spaß.
1: Bis dann. Tschüss.

0: 23 Uhr die Nachrichten. Die AfD hat am Nachmittag ihren zweitägigen Bundesparteitag in Erfurt beendet. Zuletzt wurden mehrere Änderungen der Parteisatzung beschlossen. Der Co-Vorsitzende Chrupalla sagte, der Fokus liege jetzt auf den anstehenden Landtagswahlen. Man müsse aus der Opposition herauskommen. Im September wird in Sachsen-Anhalt, Mecklenburg-Vorpommern und Berlin gewählt. Co-Vorsitzende Weidel sagte, Ziel sei es, die Regierung zu übernehmen. Die Polizei zog eine positive Bilanz ihres Einsatzes bei den Protesten gegen den Parteitag. Angesichts zehntausender Demonstrierender sei es überwiegend friedlich geblieben, teilte die Landespolizeidirektion Thüringen mit. Demnach wurden bis heute Mittag 65 Straftaten und 13 Ordnungswidrigkeiten erfasst. Vertreter einer Bürgerrechtsorganisation nannten den Polizeieinsatz überzogen. Kurz vor der geplanten Verabschiedung der Finanzreform der gesetzlichen Krankenversicherung hat Bundesgesundheitsministerin Warken ihren Gesetzentwurf einem Bericht zufolge geändert. Nach Informationen der Frankfurter Allgemeinen Zeitung wurden mehrere Punkte angepasst. Dem Bericht zufolge sollen etwa bislang kostenfrei mitversicherte Ehe- oder Lebenspartner zwar zusätzliche Beiträge zahlen müssen, jedoch nur in Höhe von 2,5% ihres beitragspflichtigen Einkommens statt der zunächst anvisierten 3,5%. Auch die geplanten Zuzahlungen für Medikamente und Krankenhausaufenthalte sollen geringer ausfallen. Im Gegenzug soll der Bund laut FAZ höhere Finanzierungsanteile übernehmen. Geplant sei, dass im kommenden Jahr 1,4 Milliarden Euro mehr aus dem Bundeshaushalt an die gesetzlichen Krankenkassen fließen als vorgesehen. Die Bundesregierung will den Gesetzentwurf noch vor der Sommerpause zur Abstimmung bringen. In Köln haben rund 1,5 Millionen Menschen die Christopher Street Day Parade gefeiert. Etwa 250 Gruppen und 90 Festwagen zogen durch die Innenstadt. Die Teilnehmer demonstrierten nach Angaben des Veranstalters für die Rechte und Anliegen der queeren Gemeinschaft und machten auf eine zunehmende Queerfeindlichkeit aufmerksam. Die Polizei war nach eigenen Angaben mit mehreren hundert Beamten im Einsatz. Zwei Tage vor dem NATO-Gipfel in Ankara hat es bei Razzien in mehreren türkischen Provinzen erneut Festnahmen gegeben. Die staatliche Nachrichtenagentur Anadolu meldete, die Polizei habe 39 Menschen in Gewahrsam genommen. Als Grund wurde unter anderem die Mitgliedschaft in einer extremistischen Gruppierung genannt. Es seien Munition und verbotene digitale Materialien beschlagnahmt worden, hieß es. Nach Angaben türkischer Medien und Gewerkschaften sind unter den festgenommenen Journalisten Wissenschaftler und Mitglieder linker Gruppen. Der türkische Journalistenverband sowie ein Anwaltsverband forderten deren Freilassung und sprachen von einem Versuch, oppositionelle Stimmen einzuschüchtern. Im Iran laufen Trauerzeremonien für den im Krieg getöteten langjährigen Machthaber Ayatollah Ali Khamenei. Sein Sarg wurde in die Teheraner Großmoschee Mosalla gebracht, ebenso die Särge mehrerer Familienmitglieder, die zu Beginn der US-israelischen Luftangriffe am 28. Februar getötet wurden. Zehntausende Menschen suchten die Moschee auf. Auch hochrangige Führer des islamistischen Regimes waren laut Staatsmedien anwesend, darunter Präsident Pezeshkian, Parlamentspräsident Ghalibaf und Revolutionsgardenchef Vahidi, der sich so gut wie nie öffentlich zeigt. Khameneis Sohn und Nachfolger Mojtaba Khamenei fehlte offenbar. Er trat öffentlich bisher nicht in Erscheinung. Morgen findet in Teheran ein Trauerzug mit dem Sarg von Ali Khamenei statt. Beim Tennisturnier in Wimbledon hat Jan-Lennard Struff erstmals das Viertelfinale erreicht. Sein Gegner in der dritten Runde, der Pole Hubert Hurkacz, musste im fünften Satz verletzungsbedingt aufgeben. Struff trifft nun auf Jannik Sinner aus Italien oder Shintaro Mochizuki aus Japan. Das Wetter. In der Nacht im Nordosten klar, sonst wechselnd bewölkt. In der Mitte und im Südosten nachlassende Schauer. Tiefstwerte 16 bis 10 Grad. Morgen im Norden und Osten stark bewölkt mit schauerartigem Regen. Im Süden und Westen heiter bis sonnig und trocken. Höchsttemperaturen 19 bis 32 Grad. Die weiteren Aussichten: am Dienstag in der Nordosthälfte viele Wolken und Schauer, in der Südwesthälfte heiter bis sonnig und meist trocken, 19 bis 35 Grad. Das waren die Nachrichten.
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1: 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Kommt gut durch die Nacht. Mit Sounds in.